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0: Tanja beim Deutschen Radiopreis. Oh. Es war fantastisch. 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
1: Immer.
0: Ben ist eigentlich so ab 19 Uhr, okay, gehen wir jetzt nach Hause, gehen wir jetzt schlafen, den Dackel irgendwie streicheln.
1: Ja.
0: Nein, der hatte eine Energie,
1: auf der Aftershow-Party,
0: der
1: meinst du?
0: Ja, du hast ja getanzt wie ein junges Reh.
1: Ja, selbstverständlich. Einmal alle 10 Jahre kriegst du
0: diesen
1: Ben.
0: Wie ist die Energie jetzt?
1: 30, 35%.
0: Alles rausgelassen.
1: Ja, reicht ja.

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0: Und bei den Royals sind ja Harry und Meghan wohl inzwischen zurück in England. König Charles hat jetzt aber nochmal klargemacht, da gibt's auch keine Anrede mehr mit königliche Hoheit.
1: Tja, das war bei Anna Gutmann ja ähnlich. Die haben ja auch, ich glaube, korrigiere mich, vor 15 Jahren habt ihr den Adelstitel abgesetzt. Und das war ja von und zu Gutmorgen.
2: Oh, das
1: die drei Gestüte
2: also,
1: habt ihr verkauft.
2: Mein Nachname Gutmorgen, den mag ich ja schon sehr gerne, ja. Aber würde ich von und zu Gutmorgen
1: heißen. Du wärst Anwältin oder sowas. Hi, hi, hi.

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0: beim Deutschen Radiopreis. Oh. Es war fantastisch. Yes. Was meine Bereicherung aber auch war, ist Ben privat immer auf dieser Feier gewesen.
1: Immer.
0: Ben ist eigentlich so ab 19 Uhr, okay, gehen wir jetzt nach Hause, gehen wir jetzt schlafen, den Dackel irgendwie streicheln.
1: Ja.
0: Nein, der hatte eine Energie,
1: auf der Aftershow-Party, meinst du?
0: Ja, du hast ja getanzt wie ein junges Reh.
1: Ja, selbstverständlich. Einmal alle 10 Jahre kriegst du
0: diesen
1: Ben.
0: Wie ist die Energie jetzt?
1: 30, 35%.
0: Alles rausgelassen.
1: Ja, reicht ja.

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1: Im Studio Hanna Messerschmidt. Tanken bleibt in Deutschland extrem teuer. Demnach kostete ein Liter Super E5 an manchen Tankstellen 2,46 Euro. Diesel lag bei fast 2,60 Euro, so viel wie noch nie. Hauptgrund sind gestiegene Rohölpreise wegen der blockierten Straße von Hormuz und der angespannten Lage an weiteren wichtigen Öltransportwegen. Geringverdiener sollen wegen hoher Spritpreise gezielt Geld bekommen. Wirtschaftsministerin Reiche sagte bei NTV, ein Verfahren dafür liege bereits vor. Einen neuen Tankrabatt lehnt Reiche ab. Auch Energieexpertin Kempfert fordert Hilfen für besonders belastete Haushalte. Kann künstliche Intelligenz zur Gefahr für die globale Sicherheit werden? Etwa die Frage beschäftigt kommende Woche den UN-Sicherheitsrat bei der Generalversammlung in New York. Die Risiken von KI werden gerade weltweit diskutiert. Anthropic und OpenAI wollen deshalb die Entwicklung bremsen. Auf Sizilien sorgt der Vulkan Ätna erneut für Probleme im Flugverkehr. Weil der Berg wieder Asche und Lava in die Luft schleudert, sind am Flughafen Catania alle Ankünfte und Abflüge vorübergehend ausgesetzt. Auch im vergangenen Monat zwang ein Ätna-Ausbruch den Airport eine Woche lang zur Schließung.
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2: Sieht alles noch sehr ruhig aus. Ihr kommt super durch.
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2: Auch hier alles noch sehr eingeschlafen, aber wenn ihr einen Blitzer, einen Stau oder einen Unfall gesehen habt, dann ruft doch einfach kurz durch oder schreibt eine WhatsApp unter der 93 3 93
0: 3. Wetter.
2: Der Sommer feiert heute sein Comeback. Wir kriegen bis zu maximal 24 Grad und strahlenden Sonnenschein, also perfekt, um die letzte Sonne nochmal mitzunehmen.
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0: Und wir starten in diesem Dienstag mit einem ganz tollen Thema: in einer Wohngemeinschaft leben. Ich hatte ja da die beste Zeit meines Lebens. Es gibt eine, die toppt das noch, die lebt in der Rekord-WG mit 92 anderen Menschen. Wie es ihr da geht, erzählt sie uns gleich.
1: Ich hoffe, also, wie kann es ihr gut gehen? Das ist ja furchtbar. Jetzt erstmal Shakira und Burna Boy mit

0: Willkommen in der größten WG des Landes. Hi, Energy am Morgen ist an. Hier mit mir Anna, guten Morgen, und Ben.
1: Morgen.
0: Und das ist ja der absolute Wahnsinn. In der größten WG des Landes wohnen 92 Leute.
1: Boah.
0: Könnt ihr euch das vorstellen? Ich sag ganz klar, nein. Felicia ist eine der 92 und erzählt uns mal von ihrem Alltag.
1: Also erstmal ganz allgemein, ihr lebt ja in Köln. Es ist ein großer Wohnkomplex. Jeder hat sein eigenes Zimmer, manche sogar mit Bad. Mhm. Und Hand aufs Herz, Felicia. Kennst du denn wirklich alle Namen von allen Mitbewohnern?
2: Nein. Also bei 94 Leuten ist es schon ein bisschen schwer, den Überblick zu behalten.
1: Klar.
2: Da muss ich aber sagen, dass wir im Haus aber auch intern Events haben, die genau dafür da sind.
1: Ah.
2: Wir haben nämlich jetzt zum Beispiel in, ich glaube, 3 Wochen ist das nächste Big Table Dinner, bei dem das ganze Haus einmal zusammenkommt, eine große Tafel aufbaut,
1: cool,
2: und dann wird einmal für alle gekocht, das Essen und die Drinks werden übernommen. Da lernt man eigentlich immer so schnell die neuen Gesichter im Haus kennen.
1: Okay, und wie organisiert ihr sowas?
2: Wir haben auf jeder Etage quasi einen Etagensprecher. Der kümmert sich auch um die Verteilung des Putzplans, also dass das jede Woche rotiert, und schickt den Putzplan 3 Monate im Voraus einmal in die Gruppe rein. Dann haben wir aber auch nochmal eine große Gruppe, wo alles organisiert und reingeschrieben wird. Es läuft einfach irgendwie.
0: Ist für mich so unvorstellbar.
1: Lieb's. Ich lieb's
0: in diesem
1: total
0: riesen Wohnkomplex.
1: Du lernst immer Leute kennen. Du bist nie alleine. Will jemand feiern, will jemand ins Kino, will jemand reden.
0: Du hast aber auch nie deine Ruhe. Und ich habe das Gefühl, bestimmt auch viel Liebesdrama. Da haben doch auch ganz viele Leute was untereinander.
1: Das ist immer, WGs
0: bestimmt
1: sind meist ganz züchtig. Also da passiert kaum was.
0: Nee,
1: bei 92 Leuten, alle jung und hübsch, niemals.
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0: Guten Morgen, liebe Sarina.
1: Hallo.
2: Hi.
0: Hallo, wir sind Anna und Ben für dich. Wir spielen eine Runde Stadtland Energy. Ganz genau, du bist bereit. Ich drück den Knopf, pass auf. Das ist der Zufallsgenerator. Hier kommt jetzt dein Buchstabe raus. Gespuckt.
3: D.
0: D wie Dora. Wie stehen wir zu D, Sarina?
1: Ja, mal gucken.
0: Wenn die
1: Fragen kommen.
0: Genau, es geht ja eigentlich an die Fragen. Die gehen wie folgt. Pass auf, du hast 30 Sekunden. Es gibt 5 richtige Antworten, die du brauchst, um zu gewinnen. Anna hat verschiedene Kategorien. Hast du dann mal irgendwann nichts mit D? Gar kein Problem. Du sagst einfach schnell weiter und Anna gibt dir dann einfach eine neue. So, seid ihr bereit?
2: Ja.
1: Ja.
0: Dann geht's los.
2: Das machst du in deiner Freizeit mit D.
1: Dächerboden.
0: Klar.
2: Eine Sportart.
1: Drachenbootfahren.
0: Sehr gut.
2: Eine Hunderasse.
1: Dackel.
2: Sehr gut. Das würdest du nochmal studieren?
1: Doktor oder, ja, Doktor.
0: Nehme ich. Komm, ein Doktorstudium.
2: Und kommt in eine Suppe rein mit D. Sonst Tattoo-Motiv?
1: Weiter?
0: Nein, du kannst nicht weiter sagen! Noch nie wollte ich, dass jemand so sehr gewinnt. Oh, es lief so gut. Sarina, es hat leider nicht funktioniert. Es tut mir leid.
1: Kein Problem. Dann fürs nächste Mal.
2: Vor allen Dingen, weil wir diese Woche auch einen richtig, richtig geilen Gewinn haben. Ja. 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Von Fastboy am 17. Oktober. 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
2: Im Studio Hanna Messerschmidt. Tanken bleibt in Deutschland extrem teuer. Demnach kostete ein Liter Super E5 an manchen Tankstellen 2,46 Euro. Diesel lag bei fast 2,60 Euro, so viel wie noch nie. Hauptgrund sind gestiegene Rohölpreise wegen der blockierten Straße von Hormuz und der angespannten Lage an weiteren wichtigen Öltransportwegen. Geringverdiener sollen wegen hoher Spritpreise gezielt Geld bekommen. Wirtschaftsministerin Reiche sagte bei NTV, ein Verfahren dafür liege bereits vor. Einen neuen Tankrabatt lehnt Reiche ab. Auch Energieexpertin Kempfert fordert Hilfen für besonders belastete Haushalte. Kann künstliche Intelligenz zur Gefahr für die globale Sicherheit werden? Etwa die Frage beschäftigt kommende Woche den UN-Sicherheitsrat bei der Generalversammlung in New York. Die Risiken von KI werden gerade weltweit diskutiert. Anthropic und OpenAI wollen deshalb die Entwicklung bremsen. Auf Sizilien sorgt der Vulkan Ätna erneut für Probleme im Flugverkehr. Weil der Berg wieder Asche und Lava in die Luft schleudert, sind am Flughafen Catania alle Ankünfte und Abflüge vorübergehend ausgesetzt. Auch im vergangenen Monat zwang ein Ätna-Ausbruch den Airport eine Woche lang zur Schließung.
3: Verkehr
4: ist noch absolut entspannt, ihr habt freie Fahrt.
3: Blitzer.
4: Auch hier habe ich immer noch keine Meldung für euch, aber falls ihr einen Blitzer gesehen habt, einen Stau oder einen Unfall, dann ruft doch einfach kurz durch oder schreibt eine WhatsApp unter der 93 3 93 3.
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4: Ich hatte irgendwie schon ein bisschen abgeschlossen mit dem guten Wetter, aber war zu früh. Ich habe die Kürbisse schon zu früh rausgeholt. Meine Güte, verhaftet mich. Nein, wir freuen uns. Wir kriegen maximal 24 Grad heute, strahlenden Sonnenschein. Also wirklich richtig schön. Und mal letztes Sommerwetter heute.
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8: ich kann euch nur eine Sache empfehlen. Verbringt mal mit Anna Guten Morgen privat ein bisschen Zeit. Ihr erlebt da die kuriosesten Sachen. Die Frau kriegt Geschenke von fremden Menschen, auch im Restaurant. Die ganze Geschichte kriegen wir gleich.
9: Ja, ich entschuldige mich dafür.
8: Nein, brauchst
9: nicht.
8: Du nicht. Ist der Neid, der aus mir spricht.
9: Stattdessen hören wir jetzt Sorry Papi von Becky G.
8: Hast dich schon ein bisschen entschuldigt, also, ne? Sorry Papi.

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1: Guten Morgen, hier ist Energy am Morgen mit Anna Gutenmorgen und mir, Ben.
2: Hallo, bist du sicher bei der Aussage?
1: Ja. Wir haben in letzter Zeit viel Zeit auch privat verbracht, waren ein bisschen auf Reisen. Unter anderem haben wir da einen kleinen Stopp gemacht bei einer Fastfood-Kette. Ich will nicht unnötig Werbung machen. Aber Folgendes ist passiert. Anna Gutenmorgen holt sich ihr Zeug da ab. Ich sitze schon da. Sie kommt, hat ihr Essen bei und einen extra McFlurry. Und sagt, ja, der wurde mir gerade einfach geschenkt von dem Manda. Das habe ich in meinen 180 Jahren noch nie erlebt, dass mir ein McFlurry einfach geschenkt wird.
2: Also ich höre den Neid in deiner Stimme.
1: So.
2: Der war auch vorzüglich schön mit Schokosoße und Oreo-Keksen.
1: Umsonst bekommen.
2: Umsonst einfach bekommen, aber ehrlich gesagt passiert mir das sehr oft. Ich meine, ich bin ja auch sehr liebenswürdig, bin ja auch sehr freundlich, habe gesagt, was ich haben möchte. Und dann meinte ich so, das habe ich auch nicht bestellt. Ja. Und dann meint er, den habe ich einfach für dich mitgemacht.
1: Nein.
2: Ja. Und er hat mir einen netten Tag gewünscht. Und das ist es. Das ist noch Menschlichkeit.
1: Und das würde ich einmal gerne erleben. Bei mir gehen die Leute extra Umwege, um mir ein Bein zu stellen. Und du kriegst einen McFlurry geschenkt einfach so. Also irgendwas ist ja nicht
2: richtig.
1: Ja,
2: Ben, ich glaube, es liegt dann schon an deiner Persönlichkeit auch. Irgendwas so strahlst du anscheinend aus. Der Kleen kann man schön McFlurry schenken.
1: Ja, und dir. Der Alte, den schubst man. So ist es.

0: Hallo, schön, dass ihr mit am Start seid. Energy am Morgen ist an hier mit mir, Anna, guten Morgen und Ben. Und
1: Morgen.
0: Am Start ist auch neue Musik.
1: Und zwar der gute Malik Harris mit Easy. Und Malik Harris hat ja selber gesagt, er schreibt Musik, er macht Musik, um es so ein bisschen als Therapie zu nutzen.
0: Ja.
1: Was wäre dein Song? Wenn du Musik als Therapie nutzen würdest, kann ich mir nur vorstellen, dass du ja unglaublich glücklich bist, gerade beruflich. Kannst du es ja nicht besser.
0: Ja.
1: Wäre ja nur Happy, Happy, Happy? Oder wie würde dein Therapiesong musikalisch heißen?
0: Upside Down. Es ist mal so, mal so. Ja. Es ist eine wilde Achterbahn.
1: Es ist hin und her.
0: Es ist hin und her, aber ich bin ja auch Gen Z, also wir haben da nichts anderes zu erwarten.
1: Upside Down oder Zicke-Zacke Hühnerkacke.
0: Wäre auch gut, wäre auch gut.
1: Malik Harris jetzt hier mit Easy auf Energy.

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3: Ole, was muss man heute Morgen unbedingt mitkriegen?
4: Dass ein Foto von der Wiesn ab diesem Jahr ziemlich teuer werden kann. Denn wer mit der Wiesn Geld verdient, muss aufpassen. Die Stadt München kassiert künftig Lizenzgebühren für die geschützten Begriffe Wiesn und Oktoberfest. Betroffen sind vor allem Influencer, Firmen und Veranstalter, die mit Werbeposts, Kooperationen oder Gewinnspielen Geld verdienen. Dafür braucht es vorher eine Lizenz, sonst drohen Nachzahlungen oder sogar rechtliche Schritte. Private Fotos aus dem Bierzelt bleiben natürlich kostenlos. Wer aber Werbung macht und dabei die Wiesn als Bühne nutzt, muss dafür Geld bezahlen. Dann kostet ein Besuch im Tierpark Hellabrunn bald ein bisschen mehr. Die Eintrittspreise für Tageskarten werden in 2 Schritten erhöht, zum 1. Oktober und dann nochmal im Oktober nächsten Jahres. Für Erwachsene steigt der Preis insgesamt um 5 Euro auf 25 Euro. Auch Familien- und Kinderkarten werden teurer. Eine Ausnahme gibt's aber, die Jahreskarten bleiben unverändert. Grund für die Preiserhöhung sind gestiegene Kosten für Energie, Futter, Personal und den laufenden Betrieb. Und jedes Jahr gibt's ja die große Silvestershow im ZDF mit dem Moderationsduo Andrea Kiewel und Johannes B. Kerner. Dieses Jahr fällt die aber aus. Die Bild berichtet, dass man gegen die Silvestershow in der ARD quotenmäßig nicht ankommen würde. Die ist ja mit Florian Silbereisen. Deswegen setzt das ZDF dieses Jahr dann auf eine Quizshow.
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4: Es ist 6 und es geht direkt mal ab hier auf der Sonnenstraße Richtung Altstadtring in Höhe der Bayerstraße. Da gibt es eine Sperre nach einem Unfall, da regelt die Polizei den Verkehr. Außerdem auf der Landsberger Straße Richtung Stäubenplatz in Höhe der B2. Da ist nach einem LKW-Unfall nur eine Spur frei und auch hier regelt die Polizei den Verkehr.
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4: Es stehen welche in Giesing auf der Pilgersheimer Straße und in Bogenhausen auf der Engel-Schalkinger Straße. Habt ihr auch noch einen Blitzer gesehen? Dann ruft einfach kurz durch oder schreibt eine WhatsApp unter der 93 3 93
2: 3. 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
4: Passend zum Wetter wurde ich heute Nacht von Mücken komplett zerstochen. Ich dachte, nach den herbstlichen Tagen sind die gar nicht mehr unterwegs. Aber scheinbar wird es heute so schön, dass die direkt nochmal ihre Fühler ausgestreckt haben. Denn wir bekommen heute bis maximal 24 Grad und strahlenden Sonnenschein. Es wird also richtig, richtig schön.
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6: Der neuen Woche müssen wir natürlich auch gucken, was verraten uns denn die Sterne. Dafür gibt es ja mich, Astro Anna, und ich habe euch diese Woche so einen kleinen Tipp mitgebracht, wie ihr besser schlafen könnt.
3: Wichtig und richtig, hören wir uns gleich an. Jetzt starten wir aber erstmal rein mit Taylor Swift und Elizabeth Taylor. Habt einen schönen Dienstag. Elizabeth.

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0: Wir sind am Anfang der Woche und das heißt natürlich, Zeit in die Sterne zu schauen.
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0: Hier bei Energy am Morgen, ja, mit Anna, guten Morgen.
2: Hallo. Und wir werden,
0: aber Anna, du wurdest jetzt zu Astro Anna und schaust für uns mal ins Universum.
2: Ja, und ich habe uns heute mal wieder einen kleinen Tipp aus meiner Hexenkammer mitgebracht. Und zwar, ruft vor dem Schlafengehen eure Energie zurück, die zu euch gehört. Also, über den Tag verteilt, geben wir ja ständig Energien ab. Im Job, privat, in Gesprächen oder auch an Menschen, die sich manchmal wie so kleine Energieräuber anfühlen. Bewusst oder unbewusst. Und dann, irgendwann sitzt man abends da und fühlt sich einfach komplett ausgelaugt und leer. Und wir fragen uns, warum denn unsere Batterie schon wieder nur bei 2% hängt. Deswegen können wir vor dem Schlafengehen so ein kleines Ritual machen, Augen schließen und dann sagen, ich rufe alle meine Energien zurück in meinen Körper, die zu mir gehören, aus allen Richtungen, alle Dimensionen und von allen Menschen. All die Energie, die zu mir gehört, kommt zu mir zurück und all die Energien, die nicht zu mir gehören, verlassen mich und kehren auch nicht mehr zurück.
0: Oh, wow.
2: Also das ist quasi mein Astro-Anna-Tipp diese Woche. Macht das ruhig ein paar Abende hintereinander. Ob man das jetzt irgendwie als kleines Ritual sieht oder einfach als ein kleiner mentaler Tagesabschluss. Es kann einfach ein schöner Moment sein, um den ganzen Ballast des Tages einfach nicht mehr so mit ins Bett zu nehmen.
0: Klingt sehr gut. Wenn ihr genaueres wissen wollt, dann geht mal auf energy.de. Da findet ihr euer privates Horoskop.

0: Es ist der Start in den Dienstagmorgen. Guten Morgen München. Ja, und bei uns in der City wird es heute wieder ein bisschen voller auf den Straßen werden.
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0: Ja, heute ist Schulstart und für rund 168.000 Schülerinnen und Schüler startet heute das neue Schuljahr bei uns in der City. Und für ungefähr 12.700 Münchner Kids ist es sogar der allererste. Also Schultüte in der Hand. Ranzen wahrscheinlich viel zu groß. Und die Eltern natürlich auch emotional komplett erledigt. Und während die einen heute den ersten Schultag feiern, zählen wir schon die Tage bis Samstag. Dann ist endlich Wiesnstart. Und wir sorgen natürlich für den richtigen Platz auf der Wiesn, vor allen Dingen für einen kostenlosen Platz. 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Wir können noch ein paar Leute einpacken, Händel und Mask gehen auf unseren Nacken. Also immer schön Obacht geben, immer schön aufmerksam sein, weil ich sage mal so, heute geht auf jeden Fall noch.

0: Natürlich nur hier bei Energy am Morgen mit Anna. Guten Morgen, mir, Ben.
1: Hallo.
0: Und dem lieben Jakob.
2: Hallo.
0: Der hat nämlich eine Behauptung, wir müssen raten, ist die wahr oder ist die gelogen?
2: Im Europavergleich sind Leute in WGs bei uns in Deutschland am glücklichsten. Fakt oder Fake?
0: Ah, das weiß ich nicht. Es gibt sicherlich auch WGs irgendwo in Malaga am Wasser, wo man das Leben noch spürt.
1: Ja.
0: Also ich glaube, da ist Location, Location, Location.
1: Ich glaube nämlich auch. In Deutschland ist ja auch alles super teuer.
0: Ja.
1: Da zahlt es ja auch für ein WG-Zimmer 800 sonst was.
0: Ja.
1: Deswegen könnte ich mir auch eher vorstellen, so in die südliche Region. Ja, Spanien. Warum nicht Spanien?
0: Sagen wir Spanien. Wir sagen Fake Spanien.
2: Also in einem Europavergleich sind Leute in WGs bei uns in Deutschland am glücklichsten. Ist ein
3: Fake.
2: Aha. Ah, es ist die Mehrheit in der WG, die eher genervt ist bei uns in Deutschland.
0: Gut.
2: Die happy Leute in der WG kommen wirklich aus Spanien.
0: Ja.
2: Number one. Und Nummer zwei ist Italien.
0: Ja, ciao Bella. Ah. Ja, natürlich. Du hast das Essen, du hast die Küste, du hast die Temperaturen, du hast die attraktiven Menschen.
1: Si, si, claro.
0: Also wenn ich mit Francesca und Letizia zusammenlebe, ist besser als mit Sabine.
1: Ja,
0: nichts
1: so.
0: Gegen Sabine.
1: Ja, die kann auch noch rattenscharfe Mausi sein,
0: natürlich.
1: Aber natürlich mit Meerausblick ist alles immer noch mal ein bisschen schöner.
0: Ja.
1: Wir machen jetzt weiter mit Musik, Cat's Eye und Animal hier auf Energy. Immer die besten neuen Hits.

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1: Wer in Gottes Namen baut da eine Glasscheibe ein? Guten Morgen, hier ist Energy am Morgen natürlich mit Anna.
0: Hallo.
1: Guten Morgen und mit mir Ben für euch. Es geht um Folgendes, wir waren ja jetzt im Hotel, Anna und ich, und haben da übernachtet in separaten Zimmern. Gossip-Alarm gleich mal aus. Aber in beiden Zimmern gab es ein Problem, das ich jetzt öfter in Hotelzimmern sehe. Zwischen Schlafzimmer und Bad ist eine Glasscheibe. Das heißt, du kannst ins
0: furchtbar.
1: Bad gucken
0: ja.
1: und dementsprechend Dinge sehen, die dort passieren, die nur im Bad passieren sollen.
0: Das ist doch furchtbar. Also ja, wenn du das Zimmer alleine für dich hast, okay, dann kannst du ja auch mit offener Tür auf Klo gehen, gar kein Problem.
1: Ja.
0: Aber wenn man sich es teilt und ich denke mir so oft, stell dich vor, man macht Urlaub mit jemandem, den man vielleicht noch nicht so gut kennt, man ist gerade in seiner Honeymoon-Phase, wir lernen uns kennen, erster gemeinsamer Urlaub, dann ist da eine Glastür am Klo. Wie zur Hölle soll man da auf Toilette gehen? Ich finde es furchtbar. Sowas sollte doch in Hotels verboten sein. Warum machen die das aber immer wieder? Ich check's nicht.
1: Immer und immer wieder Glastür und dann eben auch so eine Glasscheibe.
0: Ja.
1: Ich hatte es in einem Hotel, erstes tatsächlich, so wie du es gesagt hast, Honeymoon-Phase mit meiner Freundin, Athen-Urlaub. Wir in einem wunderschönen Hotelzimmer. Ich wache morgens auf, gucke und sehe durchs Glas meine nackte Freundin irgendwie da auf Toilette sitzen am Handy. Da ist dann Honeymoon halt auch vorbei.
0: Ja, also da kannst du doch auch nicht dich entspannen und loslassen, sondern du fühlst dich ja wie in so einem Terrarium und wirst da beobachtet. Also Hotels, das müsst ihr mir erklären. Warum eine Glastür im Badezimmer?
1: Ja, Glastür oder Glasscheibe. Genau. Lass da richtig Betonwände, am besten schallisoliert, damit Beziehungen glücklich bleiben.
0: Ja, so nehme ich.
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6: Guten Morgen München. Ole, was gibt's Neues?
7: Dass wir ab Freitag am Flughafen bei uns in der City Flüssigkeiten im Handgepäck haben dürfen. Dank neuer CT-Scanner dürfen die jetzt in Behältern von bis zu 2 Litern im Handgepäck bleiben. Auch Laptops müssen bei der Sicherheitskontrolle nicht mehr extra ausgepackt werden. Nur Behälter mit mehr als 2 Litern müssen weiterhin ins aufgegebene Gepäck. Pünktlich zu Wiesn soll das für schnellere und entspanntere Kontrollen am Flughafen sorgen. Dann dürfen wir diesen Banger hier bald live hören. Denn Oasis setzen ihre Reunion-Tour fort und spielen am 2. und 3. Juli nächstes Jahr in der Allianz Arena. Es sind die ersten Deutschland-Konzerte der Band seit 18 Jahren. Wer Tickets will, muss sich bis Donnerstag 17 Uhr online registrieren. Und immer mehr Jugendliche und junge Erwachsene wollen später mal selbstständig sein. Eine Studie der Bertelsmann Stiftung sagt, das haben im Moment 40% vor. Die wenigsten kommen aber am Ende dazu. Das liegt unter anderem daran, dass viele zu wenig über eine Firmengründung wissen oder nicht den Stress haben wollen. Die allermeisten wollen dann aber am Ende einfach nur eine sichere Anstellung haben.
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7: Hier ist auf jeden Fall schon was los auf der Landsberger Straße Richtung Steubenplatz. In Höhe der B2 ist nach einem LKW-Unfall nur eine Spur frei, da regelt die Polizei den Verkehr.
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7: Ihr müsst so ein kleines bisschen mehr auf euer Tempolimit achten in Bogenhausen auf der Engel-Schalkinger Straße und in Giesing auf der Pilgersheimer Straße. Habt ihr auch noch einen Blitzer gesehen? Dann ruft einfach kurz an oder schreibt eine WhatsApp unter der 93 3 93
5: 3. 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
7: Gestern Abend war ich beim Pussycat Dolls Konzert in der Olympiahalle und ich war so geflasht von diesem Konzert und vielleicht auch ein bisschen übermüdet, dass ich gar nicht gecheckt habe heute Morgen, wie kalt es eigentlich draußen ist. Da auf jeden Fall also ein Pulli oder eine Jacke anziehen. Dabei wird es heute noch so richtig schön warm. Also so richtig. Wir kriegen 24 Grad, strahlenden Sonnenschein. Es sind wirklich kaum Wolken am Himmel und da freuen wir uns doch so richtig drüber.
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10: Und wir spielen gleich den neuen Trend Murdoku. Hä, kennt ihr den noch nicht? Dann gibt's eine Auflösung vor 7 hier in der Show.
6: Und fast jeder und jede zweite macht es in den 20er. Nur für Anna Guten Morgen ist es der absolute Albtraum. Was da los ist, gibt's alles nach Leonie. Jetzt erstmal Nico Santos. 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

0: es ein absoluter Albtraum oder die beste Zeit überhaupt? Guten Morgen, hier ist Energy am Morgen für euch mit Anna. Guten Morgen und
1: Hallo.
0: Mir Ben. Hier scheiden sich irgendwie die Geister. Es geht um das WG-Leben. Fast jeder zweite von uns wohnte in seinen 20ern in einer WG. Ich auch und ich hab's absolut geliebt.
1: Nein, ich könnte es mir niemals vorstellen. Also ich bin ja knackige 24.
0: Ja, du könntest noch.
1: Nein, und ich hab gleich gesagt, also ich wohne so lange bei meinen Eltern, ja. Auch wenn es nicht vielleicht nicht aushaltbar ist, aber lieber das
0: als WG,
1: in einer WG und wohne lieber
0: was.
1: Alleine. Was sagt ihr denn zum WG-Leben? Ruft an oder schickt mal eine WhatsApp.
2: Bislang noch nicht. Könnte ich mir aber sehr gut vorstellen, weil ich bin immer jemand, der nicht so gerne alleine ist.
3: Ich fand das eigentlich ziemlich cool, weil das eigentlich irre Spaß gemacht hat.
4: So. Oh ja, das habe ich während meiner Studentenzeit im Ausland, aber auch hier mit einer besten Freundin zusammen. Oh. War immer sehr aufregend und chaotisch, muss aber nicht mehr sein.
0: Ja, es hat natürlich alles seine Zeit, aber in den 20ern so ein bisschen in der WG leben. Anna, du weißt ja gar nicht, wie es ist. Du weißt nicht, wie es ist, wenn man quasi, wer bringt den Müll runter? Der, bei dem der Turm von Müll, der sich angehäuft hat in der Küche, das letzte Blatt quasi drauflegt und der Turm zusammenfällt.
1: Oh, ist das
0: wer putzt das Bad? Richtig, die Antwort ist niemand. Es bleibt einfach so, wie es ist.
1: Also ich glaube, es gibt ja auch saubere WGs, aber ich habe es genau richtig klischeebehaftet in meinem Kopf, dass es einfach irgendwie dreckig ist. Und ich bin ja sehr speziell, was so Bakterien und so Hygiene angeht.
0: Ja.
1: Deswegen, ich glaube, keiner wird es auch mit mir aushalten. Ich werde die ganze Zeit damit hinterher putzen.
0: Ich habe, glaube ich, fast 10 Jahre in der WG gelebt und ich habe ein Jahr lang aus Versehen mit meinem besten Kumpel Max, mit dem ich in der WG gelebt habe, dieselbe Zahnbürste benutzt, weil wir beide eine blaue hatten. Es lagen zwei da.
1: Ich kann nicht
0: mehr. Wir haben auszusehen, die eine, also wir haben immer
1: mehr.
0: Die eine genommen,
1: aber,
0: die andere wurde nicht benutzt.
1: Dass sie die auch so nicht mal gewechselt hat.
0: Nein, hat ja noch alles dran gehabt.
1: In der WG mit der Familie oder alleine. 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
0: Wir machen weiter mit Jackstyle und Turn the Lights Off. Auch gut in der WG, wir müssen Strom sparen.
1: Wie geht's deinem Zahnfleisch jetzt?
0: Ich habe alles rausgenommen. Es ist nichts mehr da.

0: Und da haben wir mal wieder einen absoluten Energy-Hit von Britney Spears. Höchstpersönlich für euch, I'm not a girl, not yet a woman.
1: Wahnsinns-Song, natürlich passend zu ihrem Film Crossroads damals rausgekommen. Mhm. Aber wie passend kann der Song jetzt auch für heute sein? Weil das ist ja quasi deine Hymne an der Guten Morgen. Ich stelle mir vor, zu diesem Song stehst du jeden Morgen als 24-Jähriger auf.
0: I'm not a girl, not yet a woman.
1: Und dann kämpfst du dir die Jahre und denkst, Britney, du hattest recht.
0: So Mitte 20 ist ein komisches Alter, weil ja, ich bin nicht mehr ein kleines Kind, aber so richtig erwachsen
1: definitiv
0: will ich auch
1: nicht.
0: Gar nicht sein.
1: Nee, so. Britney, sing es.

0: Seid ihr bereit für eine Runde Murdoku? Das spielen wir nämlich jetzt hier.
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2: Hallo Energy am Morgens an, hier mit mir, Anna, guten Morgen und Ben.
0: Morgen.
2: Und vergesst mal ganz schnell Sudoku. Mhm. Der neue Trend heißt Murdoku.
0: Okay, was ist das?
2: Genau, was soll das jetzt sein? Also Murdoku ist eine Mischung aus Sudoku, Logikrätsel und Murder Mystery.
0: Nein.
2: Spielt ihr ganz klassisch auf einem Blog, nicht digital.
0: Ach.
2: Ihr seid Detektive, löst einen Fall mit Hinweisen und müsst dabei einen Mörder finden.
0: Toll.
2: Das ist super gut fürs Gehirn, weil ihr trainiert Mustererkennung, logisches Denken, Konzentration und Geduld.
0: Das finde ich ja mega.
2: Ganz toll.
0: Hey, das ist ja perfekt.
2: Heute auf dem Weg zur Arbeit die drei Ausrufezeichen gehört.
0: Ja.
2: Das ist die Mädelsversion von den drei Fragezeichen. Da habe ich schon gedacht, boah, ich wäre super als Detektivin.
0: Guter Detektiv. Ja.
2: Vielleicht das mal ausprobieren.
0: Murdoku. Wir holen das, testen es für euch und machen jetzt erstmal weiter mit Benson Boone und Sorry, I'm here for someone else.

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3: Ole, was muss man heute Morgen unbedingt mitkriegen?
4: Dass ein Foto von der Wiesn ab diesem Jahr ziemlich teuer werden kann. Denn wer mit der Wiesn Geld verdient, muss aufpassen. Die Stadt München kassiert künftig Lizenzgebühren für die geschützten Begriffe Wiesn und Oktoberfest. Betroffen sind vor allem Influencer, Firmen und Veranstalter, die mit Werbeposts, Kooperationen oder Gewinnspielen Geld verdienen. Dafür braucht es vorher eine Lizenz, sonst drohen Nachzahlungen oder sogar rechtliche Schritte. Private Fotos aus dem Bierzelt bleiben natürlich kostenlos. Wer aber Werbung macht und dabei die Wiesn als Bühne nutzt, muss dafür Geld bezahlen. Dann kostet ein Besuch im Tierpark Hellerbrunn bald ein bisschen mehr. Die Eintrittspreise für Tageskarten werden in zwei Schritten erhöht, zum 1. Oktober und dann nochmal im Oktober nächsten Jahres. Für Erwachsene steigt der Preis insgesamt um 5 Euro auf 25 Euro. Auch Familien- und Kindergarten werden teurer. Eine Ausnahme gibt's aber, die Jahreskarten bleiben unverändert. Grund für die Preiserhöhung sind gestiegene Kosten für Energie, Futter, Personal und den laufenden Betrieb. Und jedes Jahr gibt's ja die große Silvestershow im ZDF mit dem Moderationsduo Andrea Kiewel und Johannes B. Kerner. Dieses Jahr fällt die aber aus. Die Bild berichtet, dass man gegen die Silvestershow in der ARD quotenmäßig nicht ankommen würde. Die ist ja mit Florian Silbereisen. Deswegen setzt das ZDF dieses Jahr dann auf eine Quizshow.
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4: Der Berufsverkehr setzt auf jeden Fall so langsam ein. Der mittlere Ring wird immer voller, da müsst ihr langsam mit Stop and Go rechnen. Und außerdem auf der Landsberger Straße Richtung Steubenplatz in Höhe der B2. Da ist nämlich nach einem LKW-Unfall nur eine Spur frei. Die Polizei regelt da den Verkehr.
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4: Maxi, danke fürs Melden in Aschheim auf der Feldkirchner Straße. Außerdem wird geblitzt in Giesing auf der Pilgersheimer und in Bogenhausen auf der Engel-Schalkinger Straße. Habt ihr auch noch einen Blitzer gesehen? Dann ruft einfach kurz durch oder schreibt eine WhatsApp unter der 93.3.
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4: Heute ist wirklich krassestes Zwiebellook-Wetter angesagt. Also wir haben heute Morgen echt noch so 11, 12 Grad. Es ist sehr frisch draußen. Aber wir bekommen sommerliche 24 Grad heute den Tag über. Wirklich mit strahlendem Sonnenschein, wenig Wolken. Und da braucht ihr dann auf jeden Fall eine Lage, die ihr ausziehen könnt.
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7: 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Wir hören jetzt erstmal eine Runde Tame Impala und Jane.

0: jetzt gibt's einen Booster fürs Hirn. Hi, Energy am Morgen ist an, hier mit mir, Anna. Guten Morgen und Ben.
1: Guten Morgen.
0: Montags ist die Motivation immer sehr hoch. Ja. Dienstag kickt dann die Müdigkeit immer hart.
1: Richtig.
0: Kenne ich auch. Wir sind beide heute komplett verschleiert zur Arbeit gekommen. Ja. Was hilft natürlich? Musik. Ja. Und eine neue Studie zeigt, Musik hat direkte Wirkung auf unsere Gefühlswelt, kann also auch zum Beispiel uns glücklicher machen. Außerdem verbessert sie auch die Gehirnleistung. Das Gehirn lernt besser, wenn es dabei durch Geräusche angeregt wird.
1: Wichtig ist aber, es müssen Geräusche sein, die einem gefallen. Und da haben wir natürlich was für euch, und zwar den Energy Home Office Stream. Und der klingt so.

0: Toll, also sind ganz viele Banger drin. Wenn ihr den haben wollt, gar kein Problem, ist natürlich komplett kostenlos und gibt's bei uns in der Energy App.
1: Ja, oder sagt ganz einfach, hey Alexa, spiel den Energy Home Office Stream und dann geht's direkt los. Wir machen jetzt weiter mit Teddy Swims, auch eine gute Nummer, Mr. Know-It-All auf Energy.
0: Geht natürlich nur, wenn ihr eine Alexa habt oder eine Freundin, die Alexa heißt. Die muss dann halt machen.
1: Die muss anmachen dann. Los geht's.

0: Es geht rein in den Dienstag. Guten Morgen München, an dem Tag, an dem wieder ein bisschen mehr los ist auf den Straßen.
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0: Richtig, heute ist Schulstart, das heißt, ein neues Leben beginnt, Wecker stellen, Brotzeit einpacken und ab in die Schule. Und zwar rund 168.000 Schülerinnen und Schüler sind bei uns alleine in der City am Start. Dementsprechend vorsichtig unterwegs sein, wenn ihr mit dem Auto Richtung Arbeit startet. Dann gibt es ein richtig großes Konzert bei uns in der City. Oasis kommen. Da bleibt mir gleich die Stimme weg. Oasis. Die Reunion-Tour geht weiter und die beiden spielen dann am 2. und 3. Juli 2027 live in der Allianz Arena. Das sind übrigens die ersten Deutschland-Konzerte der Band seit 18 Jahren. Und wenn ihr da unbedingt hin wollt, Ticket haben wollt, dann solltet ihr euch vorher registrieren. Und zwar habt ihr die Möglichkeit noch bis Donnerstag 17 Uhr. 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
1: Spielen wir heute Morgen mit der lieben Jessica. Hallo, hier sind Anna und Ben für dich.
2: Hallo, guten Morgen.
3: Morgen.
1: Hallo, und wir gucken mal, welchen Buchstaben du erwischt.
3: Ja, super, sehr gut. A ist ein guter Buchstabe.
1: Du hast 30 Sekunden Zeit, brauchst 5 richtige, Jessica. Und sollte dir mal zu einer Kategorie nichts einfallen, dann sagst du einfach schnell weiter und Ben überlegt sich eine neue.
2: Alles klar.
1: Na okay. Gut, dann starten wir jetzt.
3: Ein Obst mit A.
2: Apfel.
3: Eine Sportart.
2: Ausdauerlauf.
3: Eine Farbe mit A.
2: Angora-Braun.
3: Eine Superkraft mit A.
2: Alles können.
3: Ja, gut. Und eine Politikerin oder ein Politiker mit A.
2: Angela Merkel.
3: Ah, natürlich.
1: Ja. Angie.
3: Angie ist immer die richtige Antwort. Gratulation, Jessica. Du hast gewonnen.
2: Juhu, super. Dankeschön.
1: Und für dich gibt es auch was Feines. Du gewinnst nämlich Tickets für die Boys. Die Brüder Felix und Lukas, auch bekannt als Fast Boy, sind am 17. Oktober am Start und du gehst hin mit Begleitung. Herzlichen Glückwunsch!
2: Danke, ich freue mich.
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0: Das könnte jetzt eine ziemlich haarige Angelegenheit werden. Guten Morgen, hier ist Energy am Morgen mit Anna. Guten Morgen.
1: Hallo.
0: Und mir Ben. Anna und ich haben uns über die letzten Tage noch ein bisschen besser kennengelernt. Und
1: ja. Dabei
0: wurde es auch privat, persönlich und ehrlich. Und eine Sache, die Anna uns verraten hat hier in der Energy-Redaktion, ist, dass sie auf, haltet euch fest, Achselhaare steht. Es war ein Thema, das groß diskutiert worden ist, dass sie gesagt hat, naja, wenn da so ein bisschen Pelz unterm Arm ist.
1: Man darf den Männern nichts erzählen. Wir saßen geschlossen im Auto und dann haben die Männer mich so gefragt, ja und Anna, was magst du eigentlich so bei Männern?
0: Ja.
1: Und dann sind wir halt irgendwie auf Behaarung gekommen. Mhm. Körperbehaarung ist ja ein wichtiges Thema.
0: Klar.
1: Und dann habe ich gesagt, ich finde zum Beispiel Achselhaare echt sexy. Ach. Ich stehe auch voll auf Brusthaare, das finde ich ganz toll. Armhaare, was ich nicht so mag, ist so Rücken und Schultern, aber Beinhaare, Armhaare, Brusthaare, Achselhaare, also umso mehr Bär, umso besser.
0: Und das ist jetzt die Frage, wie viel Achselhaar ist erlaubt, weil so ein bisschen stoppen oder kann man da schon Zöpfe pflichten?
1: Ja, ich kann ihm auch Perlen reinflechten, das ist jetzt kein Problem. Aber also so ein gestutztes okay, aber auch wenn es schon so ein bisschen...
0: Nein, das finde ich ja ganz was Furchtbares.
1: Hast du Achselhaare?
0: Nein, rasiere ich mir alles ab natürlich, weil ich dachte, das ist ästhetisch.
1: Ich weiß nicht, ich finde das irgendwie... Ich finde das voll männlich, finde das voll hot.
0: Okay, dann während wir gerade reden, lasse ich die gerade wachsen, Anna.
1: Ja,
0: guten Morgen. Gib mir eine halbe Woche.
1: Ich meine auch.
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0: Ole, was müssen wir heute wissen?
8: Dass die Wiesenstiftung auch dieses Jahr wieder soziale Projekte unterstützt. Gestern fand die Scheckübergabe an die Einrichtungen statt, die sich dieses Jahr vor allem auf die Betreuung und Unterstützung bedürftiger Kinder und Jugendlicher konzentrieren. Mit dabei war auch unser Oberbürgermeister Dominik Krause und der hat jetzt auf jeden Fall schon mal Bock auf die Wiesen.
9: Bei mir ist die Vorfreude sehr, sehr groß. Ich war gerade im Urlaub und bin voller Tatkraft sozusagen jetzt sowieso zurückgekehrt und dass dann die Arbeit gleich wieder damit losgeht, dass die Wiesen startet, ist die schönste Saison sozusagen der Stadt, die da auf uns zukommt. Und ich bin natürlich auch schon bestens im Training, dass dann auch beim Anstich alles gut geht.
8: Na, dann kann es ja jetzt auch losgehen, oder? Dann wird der Landshuter Alleetunnel ab nächstem Jahr umfassend saniert. Die Stadt investiert rund 60 Millionen Euro in neue Sicherheits- und Betriebstechnik, breitere Fluchtwege sowie eine Erneuerung von Wänden, Decken und Beleuchtung. Die Arbeiten sollen ganze 3 Jahre dauern. Während der Bauzeit kommt es vor allem nachts zu Vollsperrungen. Und jetzt schauen wir ganz genau in die Natur. Die Frage ist, wie viele Igel und Maulwürfe gibt es eigentlich in Deutschland? Bei der Antwort braucht die Deutsche Wildtierstiftung unsere Hilfe. Bis Ende September können wir Ausschau halten. Also seht ihr einen Igel oder einen Maulwurfshügel? Einfach melden. So wollen die Naturschützer herausfinden, wie es um die beiden Tierarten steht.
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8: Vorsichtig sein heißt es auf der A99 Ostumfahrung Richtung Salzburg zwischen Haar und Hohenbrunn. Da liegen nämlich Reifenteile auf der Straße und ein liegen gebliebenes Fahrzeug blockiert die Standspur. Außerdem haben wir mittlerweile Stop and Go auf dem mittleren Ring.
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8: Hier haben wir immer noch die 3 in Giesing auf der Pilgersheimer Straße, in Bogenhausen auf der Engel-Schalkinger und in Aschheim auf der Feldkirchner Straße. Aber habt ihr noch einen Blitzer gesehen? Dann ruft einfach kurz durch oder schreibt eine WhatsApp, sagt Bescheid unter der 93 3 93 3.
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8: Ich war am Wochenende schon ganz kurz davor, mir so einen Gusseisentopf zu kaufen, damit ich da jetzt immer ganz toll so Suppen und sowas drin machen kann. Ja, kann ich vielleicht noch ein bisschen verschieben, denn wir haben doch noch relativ sommerliches Wetter heute bei maximal 24 Grad und strahlendem Sonnenschein. Also wirklich wenige Wolken nur, die sich mal vor die Sonne schieben.
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0: Und wir spielen zusammen Alt versus Jung. Das Quiz für alle Generationen hört ihr natürlich noch vor 8.
1: Wir haben eine Nachricht von Nils. Es geht um 8 Männer und ein Geständnis. Die ganze Geschichte gibt's nach Milo. Jetzt erstmal Tempest City mit Self-Aware. Schönen guten Morgen.

0: nichts für schwache Nerven. Hallo Energy am Morgen ist an hier mit mir, Anna. Guten Morgen und Ben.
1: Morgen.
0: Bei uns geht es heute um das Thema WGs. Oh. Ich könnte es mir ja niemals vorstellen.
1: Mit die beste Zeit meines Lebens gewesen. Sechser, wirklich? Teilweise siebener WGs, wenn alle ihre Partner dabei hatten und nur ein Bad. Es war fantastisch. Was sind denn eure Erfahrungen? Sagt gerne Bescheid. Nils hat uns zum Beispiel eine Nachricht geschickt.
2: Ich habe mir mit sieben anderen Jungs eine WG geteilt. Man hatte da ein kleines Zimmer und wie man sich denken kann, lässt die Hygiene und Ordnung bei acht Jungs manchmal zu wünschen übrig. Da kann man so viel Putzpläne machen, wie man will.
1: Ja, Putzplan ist immer so ein Ding. Wir hatten meine erste WG-Zeit war mit meinem besten Kumpel und noch einem anderen. Unsere gesamte Wohnung war einfach nur drei Luftmatratzen. Dann hatten wir einen Laptop, auf dem wir dann FIFA drauf gespielt haben. Ja. Und unser großes Wohnzimmer haben wir die Tür ausgehangen, auf die Stühle drauf gemacht und drauf Tischtennis gespielt. Das war das erste halbe Jahr meines Lebens in der WG.
0: Das kann nicht dein Ernst sein.
1: Das war das Beste. Das
0: und ich weiß, natürlich gibt es auch sehr saubere WGs, die ich auch schon kennengelernt habe.
1: Ja.
0: Aber trotzdem ist Klischee behaftet in meinem Kopf wirklich, so ganz sauber ist es nicht. Und dann bringt man ja auch noch Freunde mit und dann WG-Partys oder irgendwie mal One-Night-Stands werden nach Hause geschleppt. Oh. Das könnte ich mir niemals vorstellen, Ben.
1: Das ist eine absolute Traumzeit, Anna. Guten Morgen. Da verpasst du was. In den 20ern so ein bisschen WG-Leben, das passt schon.
0: WG-Zimmer, Doppelhaushälfte oder ein ganzes Schloss. Ja. 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
1: Jetzt schwimmen wir erstmal und zwar mit BTS und Swim hier auf Energy.

0: Immer die besten neuen Hits haben wir natürlich auch für euch jetzt mit Energy Star DJ Goya und Michiko.
1: Ja, Michiko heißt ja übersetzt mein Junge. Und wenn wir gerade schon beim Spanischen sind, ich habe ja neues Lieblingsgenre bei Filmen. Mhm. Coming of Age, diese Teenager-Love-Filme. Und ach du meine Güte, können das die Spanier gut.
0: Ja.
1: Also gerade bei Prime, die ganzen Videos, die ganzen Filme,
0: Serien. Ja, wenn Esther Esposito da mitspielt, dann hast du natürlich gewonnen.
1: Aber das sind immer dieselben Spanier, sind alle Rattenschaften. Ja. Die können das, Wahnsinn.
0: Die können nicht nur Film, sondern auch Musik, der Beweis, die gibt's jetzt hier.

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0: Ganz genau, Energy am Morgen ist eigentlich mit mir. Anna, guten Morgen, Ben. 15 Jahre liegen zwischen uns und wir testen das jetzt.
2: Ich frage dich, Anna, guten Morgen. Wer oder was ist der Zonk? Sagt der Zonk
0: ja,
2: was?
0: Ja, das war so ein Bösewicht mit Hut.
2: Was klingt denn Zonk?
0: Na, ich dachte, es wäre ein Zauberer irgendwie. Ja. Und der hat an die Kinder dann seine Tricks irgendwie weitergegeben und Süßigkeiten verteilt.
2: Sehr gut,
0: und das
2: sehr
0: ist
2: gut.
0: Der Zonk.
2: Sagt dir vielleicht was? Geh aufs Ganze. Ist das ein Tipp?
0: Nee,
2: Geh aufs Ganze war früher eine TV-Show, die lief von 1992 bis 2003, moderiert von Jörg Dreger, absolute Moderationslegende. Und da ging es um Folgendes. Du warst, Anna Guten Morgen war Gast quasi bei Jörg Dreger bei Geh aufs Ganze. Mhm. Und der hat dir immer drei Tore hingestellt. Eins, zwei oder drei. Und du musstest dich entscheiden.
0: Welches?
2: Und dann hat er dir gesagt, pass auf, du kannst den Gewinn nehmen, der hinter Tor 3 ist. Das könnte ein Boot sein, ein Urlaub in der Karibik. Oder, und da kam es, der Zonk. Und der Zonk war ein kleines Monster. Kuscheltier.
0: Oh nein.
2: Das hast du als Trostpreis dann bekommen. Ich fand ihn immer super süß, so ein kleines rotes Kuscheltier.
0: Ja.
2: Die Leute waren natürlich traurig, wenn sie ihn bekommen haben, weil da war klar, sie haben sich fürs falsche Tor entschieden.
0: Okay, also es war eine Art Gaming-Show
2: und
0: das hatte ganz viel mit einfach Glück zu tun.
2: Genau, und dann hat er dann so gesagt von mir, okay Anna, du hast dich für Tor 3 entschieden, bevor wir es aufmachen, habe ich hier einen Umschlag für dich. Möchtest du nochmal tauschen? Möchtest du das Tor tauschen gegen diesen Umschlag? Weil da könnten 10.000 Euro. Und dann hatte man das Problem geschrieben, tausch! Tausch doch!
0: Oh Gott, ich glaube, für sowas einfach. Bin ich ja ganz doll anfällig.
2: Ja.
0: Aber halt 2003, Ben, da war ich halt eins.
2: Ja, da konntest du noch nicht ganz mitmachen, da wärst du zu klein gewesen. Aber jetzt wäre es vielleicht was für dich, Anna. Guten Morgen. Wahnsinnsshow und der Zonk wie eine ganz süße Maus. Wenn ihr mehr Alt versus Jung hören wollt, ist das gar kein Problem. 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
0: Wir machen weiter mit J-Lo, David Guetta, Save Me Tonight. Tschüss.

0: Da wurde wohl die Schere angesetzt. Guten Morgen, hier ist Energy am Morgen für euch an diesem Dienstag.
1: Hallo.
0: Mit Anna Gutmorgen und Ben natürlich und mit Zendaya, absoluter Star. Und ihr Zendaya, haben wir ja gerade so viele Filme, wie sie rausbringt. Mhm. Und sie hat eine neue Haarfrisur, trägt jetzt quasi so einen Pixie-Look, also Haare super kurz, erinnert so ein bisschen an Halle Berry damals, so eine Gedächtnisfrisur, sehr, sehr schick.
1: Ja, also ich finde, es sieht auf jeden Fall sehr schnieke aus. Ich finde ja, dass generell kurze Haare auch bei Frauen sehr, sehr cool aussehen können. Mhm. Sind wirklich kurz.
0: Ja,
1: und Pixie-Cut. Hat man gestern bei der Emmy-Verleihung gesehen, die Fernseh-Oscars überhaupt. Und alle Highlights vom Abend, also nicht nur ihre neue Frise, hört ihr nochmal 10 nach 8 hier zusammengefasst bei Energy am Morgen.
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13: Guten Morgen München. Ole, was gibt's Neues?
14: Dass wir ab Freitag am Flughafen bei uns in der City Flüssigkeiten im Handgepäck haben dürfen. Dank neuer CT-Scanner dürfen die jetzt in Behältern von bis zu 2 Litern im Handgepäck bleiben. Auch Laptops müssen bei der Sicherheitskontrolle nicht mehr extra ausgepackt werden. Nur Behälter mit mehr als 2 Litern müssen weiterhin ins aufgegebene Gepäck. Pünktlich zu Wiesn soll das für schnellere und entspanntere Kontrollen am Flughafen sorgen. Dann dürfen wir diesen Banger hier bald live hören. Denn Oasis setzen ihre Reunion-Tour fort und spielen am 2. und 3. Juli nächstes Jahr in der Allianz Arena. Es sind die ersten Deutschland-Konzerte der Band seit 18 Jahren. Wer Tickets will, muss sich bis Donnerstag 17 Uhr online registrieren. Und immer mehr Jugendliche und junge Erwachsene wollen später mal selbstständig sein. Eine Studie der Bertelsmann Stiftung sagt, das haben im Moment 40% vor. Die wenigsten kommen aber am Ende dazu. Das liegt unter anderem daran, dass viele zu wenig über eine Firmengründung wissen oder nicht den Stress haben wollen. Die allermeisten wollen dann aber am Ende einfach nur eine sichere Anstellung haben.
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14: Vorsicht heißt auf der A96 Richtung Lindau zwischen Gilching und Oberpfaffenhofen. Da gibt es nämlich Gefahr durch Gegenstände auf der Fahrbahn. Außerdem auch auf der A99 Ostumfahrung Richtung Salzburg zwischen Haar und Hohenbrunn. Da liegen Reifenteile und ein liegen gebliebenes Fahrzeug blockiert die Standspur. Außerdem haben wir Stop and Go auf dem mittleren Ring.
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0: Straße, Parsdorf und an 6 weiteren Standorten.
1: Carla, danke fürs Melden in der Isarvorstadt auf der Blumenstraße, in Oberhaching auf der Tölzer, in Aschheim auf der Feldkirchner, in Bogenhausen auf der Engel-Schalkinger Straße und in Giesing auf der Pilgersheimer. Habt ihr auch noch einen Blitzer gesehen? Dann ruft an oder schreibt eine WhatsApp so wie Carla unter der 93.3 93.3.
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1: Passend zum Wetter wurde ich heute Nacht von Mücken komplett zerstochen. Ich dachte, nach den herbstlichen Tagen sind die gar nicht mehr unterwegs. Aber scheinbar wird es heute so schön, dass die direkt nochmal ihre Fühler ausgestreckt haben. Denn wir bekommen heute bis maximal 24 Grad und strahlenden Sonnenschein. Es wird also richtig, richtig schön.
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3: Los Angeles wurden in der Nacht die Emmys verliehen. Das sind ja die Oscars fürs Fernsehen und die wappnen uns schön für den Herbst.
5: Welche drei Serien auf die Watchlist müssen? Es geht um ein Krankenhaus, einen Fluch und eine Midlife-Crisis. Besprechen wir alles nach Glockenbach. Jetzt erstmal Kygo, Khalid und Griffin für euch. 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

0: kommt die Creme de la Creme. Und ich rede nicht von uns beiden. Hallo, Energy am Morgen. Wir sind hier mit mir, Anna, guten Morgen, und Ben.
1: Morgen.
0: Wir schauen mal flott nach Los Angeles. Hier wurden in der Nacht die Emmys verliehen. Das sind quasi die Oscars fürs Fernsehen. Mhm. Und diese drei Serien packen wir ab sofort auf die Watchlist jetzt für den Herbst.
1: Beste Dramaserie ist The Pitt geworden. Mittlerweile ganz bekannt ist eine Krankenhausserie auf HBO Max.
0: Okay, die beste Comedy-Serie ist Widow's Bay, eine Horrorkomödie. Ein kleines Dorf kämpft mit Fluch und skurrilen Bewohnern.
1: Oh wow.
0: Läuft alles auf Apple Plus.
1: Und eine Empfehlung haben wir noch. Beste Miniserie ist DTF St. Louis, auch auf HBO Max. Drei Menschen in der Midlife-Crisis fangen einfach mal an, eine Dreiecksbeziehung miteinander zu haben. Naja.
0: Oh, Mist, ich habe gerade mein HBO Max gekündigt.
1: Genau dann passiert sowas.
0: Aber kommt bei euch bitte auf die Liste. Und hier geht's weiter mit der Creme de la Creme der Energy-Playlist.
1: Shakira und Burna Boy, Die Die. Ein bisschen italienisch hier auf Energy.

0: Hier ist Energy am Morgen mit Anna, Ben und mit mir, dem Münch. Es ist der Countdown, der uns alle nahe geht.
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0: Yes, am Samstag geht's endlich los. Die Wiesn 2026. Es wird wieder Ausnahmezustand in München sein. Und ihr sollt natürlich daran auch teilhaben. Das Ganze auch noch for free. Deswegen haben wir für euch den Energy-Wiesentisch für euch klargemacht. Den könnt ihr ab sofort jeden Tag bei uns klarmachen, indem ihr einfach nur auf das hier achtet.
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0: Genau, wenn dieser Alarm irgendwann mal bei uns im Programm läuft, dann sofort uns eine WhatsApp schicken an die 93 3 93 3. Und dann gibt's eben den Energy-Wiesentisch im Hofbräufestzelt, gedeckt mit Masshändel. Und ihr könnt natürlich eure Familie, eure Freunde, eure Arbeitskollegen, keine Ahnung, Sportpartner etc. gerne mit einladen. Und der erste Wiesentisch im Jahre 2026 geht heute Morgen raus. Und zwar an den Max.
3: Was? Nein.
0: Doch, du hast einen Wiesentisch.
3: Krass, ja danke, ihr seid irre. Ja gut.
0: Ja gut, da musst du halt jetzt da leider hingehen, ne?
3: Ja, hilft ja nichts, hilft ja nichts. Ja gut, ich nehme die Kollegen wahrscheinlich mit von der Feuerwehr 2 in München und dann machen wir das.
0: Ja geil, also bist du Berufsfeuerwehrler oder?
3: Genau, richtig. Ich bin bei der Berufsfeuerwehr München, Feuerwehr 2, gerade auf dem Weg zu einer Schulung für unsere liebe Stammstrecke, die da gebaut wird aktuell. Da brauchen wir jetzt eine kleine Einweisung für die Sicherheit da dort. Und dann, ja, dann nehme ich meine Kollegen damit. Die haben sich das, glaube ich, redlich auch verdient.
0: Jetzt könnt ihr endlich mal gegen euren Durst vorgehen und euch ja quasi die Kehlen selber
3: benetzen.
0: Das ist der richtige Wort. Genau. Ja, herzlichen Glückwunsch. Viel Spaß auf der Wiesn.
3: Vielen Dank.
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0: Fake. Hier bei Energy am Morgen mit Anna. Guten Morgen, Jakob und Ben. Der liebe Jakob hat eine Behauptung, wir müssen raten. Lügt der schon wieder oder nicht?
1: Der Weltrekord für die längste Autofahrt mit einer Tankfüllung liegt bei über 2800 Kilometern.
0: Fakt oder Fake? Ja, ja. Also ich sag mal so, wenn ich meinen französischen Rennwagen voll tanke, ja, dann steht da 1000 Kilometer, die ich fahren kann. Und dann denke ich schon, die Welt gehört mir. Mhm. 2800 wiederum. Das wäre ja fast das Dreifache.
2: Ja, das glaube ich nicht. Also, was soll das bitte für ein Auto sein?
0: Ja.
2: Also, jedes Auto hat ja irgendwie einen Verbrauch.
0: Ja.
2: 2800 Kilometer, weißt du, wie lang das ist?
0: Das ist ewig weit.
2: Ich glaube, das ist Fake, das hat er sich ausgedacht.
0: Das ist, also so viel schafft es nicht, meinst du? Meinst weniger? Mhm. Komm, ich sag auch, das ist Fake, das ist ganz großer Quatsch, das geht gar nicht, Jakob.
1: Also, der Weltrekord für die längste Autofahrt mit einer Tankfüllung liegt bei über 2800 Kilometern. Ist ein
3: Fakt.
1: Boah. Es sind sogar 2831 Kilometer gewesen, hat ein Typ aus Polen letztes Jahr aufgestellt, den Rekord mit einem Skoda Superb Diesel.
0: Ach.
1: Und seine Tipps waren, Reifendruck checken, Eco-Modus anmachen und immer günstige Windverhältnisse nutzen, was auch immer das sei.
0: Immer den Wind hinterher schubsen lassen quasi. Das ist ja Wahnsinn.
2: Das ist über 2800 Kilometer.
0: Es ist also unsere Schuld, dass wir so viel tanken. Wir müssen gar nicht tanken, wir müssen immer nur den Wind hinterher.
2: Ja,
0: gar kein Problem. Wir machen weiter mit Gentleman, Michael Patrick Kelly.

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11: Ole, was muss man heute Morgen unbedingt mitkriegen?
12: Dass ein Foto von der Wiesn ab diesem Jahr ziemlich teuer werden kann. Denn wer mit der Wiesn Geld verdient, muss aufpassen. Die Stadt München kassiert künftig Lizenzgebühren für die geschützten Begriffe Wiesn und Oktoberfest. Betroffen sind vor allem Influencer, Firmen und Veranstalter, die mit Werbeposts, Kooperationen oder Gewinnspielen Geld verdienen. Dafür braucht es vorher eine Lizenz, sonst drohen Nachzahlungen oder sogar rechtliche Schritte. Private Fotos aus dem Bierzelt bleiben natürlich kostenlos. Wer aber Werbung macht und dabei die Wiesn als Bühne nutzt, muss dafür Geld bezahlen. Dann kostet ein Besuch im Tierpark Hellerbrunn bald ein bisschen mehr. Die Eintrittspreise für Tageskarten werden in zwei Schritten erhöht, zum 1. Oktober und dann nochmal im Oktober nächsten Jahres. Für Erwachsene steigt der Preis insgesamt um 5 Euro auf 25 Euro. Auch Familien- und Kinderkarten werden teurer. Eine Ausnahme gibt's aber, die Jahreskarten bleiben unverändert. Grund für die Preiserhöhung sind gestiegene Kosten für Energie, Futter, Personal und den laufenden Betrieb. Und jedes Jahr gibt's ja die große Silvestershow im ZDF mit dem Moderationsduo Andrea Kiewel und Johannes B. Kerner. Dieses Jahr fällt die aber aus. Die Bild berichtet, dass man gegen die Silvestershow in der ARD quotenmäßig nicht ankommen würde. Die ist ja mit Florian Silbereisen. Deswegen setzt das ZDF dieses Jahr dann auf eine Quizshow.
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12: Es ist wirklich ordentlich was los auf den Straßen. Wir haben die A96 Richtung Lindau zwischen Gilching und Oberpfaffenhofen. Da gibt's Gefahr durch Gegenstände auf der Fahrbahn. Dann die A99 Ostumfahrung Richtung Salzburg zwischen Haar und Hohenbrunn. Da liegen nämlich Reifenteile und ein liegen gebliebenes Fahrzeug blockiert die Standspur. Dann haben wir den Georg-Bräuchle-Ring zwischen der B304, der Landshuter Allee und dem Sapporo-Bogen. Da blockiert auch ein defekter PKW die mittlere Spur. Und dann noch die B2 Richtung München zwischen Alling und der Einfahrt zur A99 Germering Nord. Da gibt es eine Sperre nach einem Unfall. Die Feuerwehr regelt da aktuell den Verkehr und wir haben 5 Kilometer Stau.
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12: Die stehen in Giesing auf der Pilgersheimer Straße, in Bogenhausen auf der Engel-Schalkinger, in Aschheim auf der Feldkirchner, in der Fasanerie auf der Himmelschlüsselstraße, in Oberhaching auf der Tölzer und in der Isarvorstadt auf der Blumenstraße. Habt ihr auch noch einen Blitzer gesehen? Dann ruft einfach kurz durch oder schreibt eine WhatsApp unter der 93.3.
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12: Gestern Abend war ich beim Pussycat Dolls Konzert in der Olympiahalle und ich war so geflasht von diesem Konzert und vielleicht auch ein bisschen übermüdet, dass ich gar nicht gecheckt habe heute Morgen, wie kalt es eigentlich draußen ist. Da auf jeden Fall also ein Pulli oder eine Jacke anziehen. Dabei wird es heute noch so richtig schön warm. Also so richtig. Wir kriegen 24 Grad, strahlenden Sonnenschein. Es sind wirklich kaum Wolken am Himmel und da freuen wir uns doch so richtig drüber.
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0: Promi plaudert schön aus dem Nähkästchen. Es geht um die erste eigene Wohnung und die fühlt sich an wie Reality-TV.
1: Die ganze Geschichte gibt's nach Dermot Kennedy. Jetzt gibt's erstmal Topic zusammen mit Becky G. Sorry, Bobby.

0: mir, Anna, guten Morgen und Ben. Und mit der Frage, sag mal, macht WG-Leben Spaß?
1: Ja!
0: Ich habe nie in einer WG gelebt und hab's auch nicht vor. Du, Ben, fandst es mega.
1: Oh, das waren die besten 5, 6 Jahre meines Lebens. Wie viele Leute man kennenlernt. Hm. Wie man sich, es ist ein bisschen wie im Kindergarten Dreck essen. Es ist einfach auch gut für die, also für sich selbst.
0: Oh
1: fürs
0: nein,
1: Immunsystem.
0: Ich kann mir das nicht vorstellen.
1: Ah, toll. Was sagt ihr? Comedian Hazel Brugger hat auch mal so ein bisschen WG-Leben hinter sich.
2: Meine erste Wohnung war eine WG mit 3 anderen Leuten, von denen einer nachtaktiv war. Dann war ich da und dann waren 2, die als Erzieherin gearbeitet haben. Da bin ich dann raus irgendwann, weil es nicht mehr funktioniert hat. Und dann bin ich selber in eine Wohnung gezogen, die so klein war. Die Küche war so klein, dass ich nur seitlich reingehen konnte. Und dann, wenn ich mich umdrehen wollte, musste ich aus der Küche raus und wieder andersrum rein. Und die Dusche war im Wohnzimmer.
1: Genau.
2: War wie so Big Brother oder so, nur dass niemand mich gefilmt hat, glaube ich.
0: Ey, Hazelbrugger, das ist ja so lustig. Ich weiß gar nicht, was ich schlimmer finde. Also ja, mit verschiedenen Aufstehzeiten in der WG.
1: Ja.
0: Oder diese viel zu kleine Küche, wo man nur in eine Richtung rein und raus kann und sich nicht bewegen kann.
1: Weltklasse. Mit. 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

0: Und da haben wir mal wieder einen absoluten Energy-Hit am Start. Und das ist ein geiles Ding, Ben. Mika mit Relax, Take it easy.
1: Das ist wirklich eine Lebensweisheit, die nach ganz oben gesungen wird. Da lieber an alle Kerle da draußen, versuchen wir jetzt mal so hoch zu kommen, wie Mika doch hochkommt mit seiner Stimme. Take it easy.
0: Hä? Wow, mal nochmal.
1: Take it easy. Jo, kann ich. Mika kann es, glaube ich, besser. Wir bleiben ganz entspannt mit Relax hier auf Energy.

0: geht's in den Dienstag. Hier ist Energy am Morgen mit Anna, Ben und mit mir, dem Münch. Und ich habe gute Nachrichten für alle, die vom Fliegen jedes Mal erstmal ihr Handgepäck komplett auseinandernehmen müssen.
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0: Aber am Münchner Flughafen wird's jetzt deutlich entspannter. An den neuen CT-Scannern dürfen Flüssigkeiten in Behältern mit bis zu, Achtung, 2 Litern einfach im Handgepäck bleiben. Auch Laptop, Tablet und Co. müssen nicht extra rausgeholt werden. Heißt, kein 100 Milliliter Tetris mehr. Ist das jetzt wirklich 100 Milliliter? Ich habe teilweise auch schon eine Waage hergenommen. Auch kein hektisches Auspacken mehr an der Kontrolle. Das wird wesentlich entspannter werden. Und das Timing ist natürlich auch perfekt. Kurz vor der Wiesn wird's am Münchner Flughafen deutlich schneller und entspannter. Und 2 Liter, das ist ja Wahnsinn. Das heißt, man könnte theoretisch jetzt mit dem Wiesnstart auch noch 2 Maß mitnehmen. Irre.
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13: Ole, was müssen wir heute wissen?
14: Dass die Wiesn-Stiftung auch dieses Jahr wieder soziale Projekte unterstützt. Gestern fand die Scheckübergabe an die Einrichtungen statt, die sich dieses Jahr vor allem auf die Betreuung und Unterstützung bedürftiger Kinder und Jugendlicher konzentrieren. Mit dabei war auch unser Oberbürgermeister Dominik Krause und der hat jetzt auf jeden Fall schon mal Bock auf die Wiesn.
15: Bei mir ist die Vorfreude sehr, sehr groß. Ich war gerade im Urlaub und bin voller Tatkraft sozusagen sowieso zurückgekehrt und dass dann dass die Arbeit gleich wieder damit losgeht, dass die Wiesn startet, ist die schönste Saison sozusagen der Stadt, die da auf uns zukommt. Und ich bin natürlich auch schon bestens im Training, dass dann auch beim Anstich alles gut geht.
14: Na, dann kann es ja jetzt auch losgehen, oder? Dann wird der Landshuter Alleetunnel ab nächstem Jahr umfassend saniert. Die Stadt investiert rund 60 Millionen Euro in neue Sicherheits- und Betriebstechnik, breitere Fluchtwege sowie eine Erneuerung von Wänden, Decken und Beleuchtung. Die Arbeiten sollen ganze 3 Jahre dauern. Während der Bauzeit kommt es vor allem nachts zu Vollsperrungen. Und jetzt schauen wir ganz genau in die Natur. Die Frage ist, wie viele Igel und Maulwürfe gibt's eigentlich in Deutschland? Bei der Antwort braucht die Deutsche Wildtierstiftung unsere Hilfe. Bis Ende September können wir Ausschau halten. Also seht ihr einen Igel oder einen Maulwurfshügel? Einfach melden. So wollen die Naturschützer herausfinden, wie es um die beiden Tierarten steht.
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14: Geht auf jeden Fall richtig ab. Wir haben die A96 Richtung Lindau zwischen Gilching und Oberpfaffenhofen. Da gibt's Gefahr durch Gegenstände auf der Fahrbahn. Dann haben wir die A99 Westumfahrung Richtung Nürnberg zwischen Germering Nord und Dreieckfeld-Moching. Da gibt's 8 Kilometer Stau. Dann haben wir die B2 Richtung München zwischen Alling und der Einfahrt zur A99 Germering Nord. Da gibt's eine Sperre nach einem Unfall. Die Feuerwehr regelt da den Verkehr und es gibt 5 Kilometer Stau. Dann haben wir den Georg-Bräuchle-Ring zwischen der B304 Landshuter Allee und dem Sapporo-Bogen. Da blockiert ein defekter PKW die mittlere Spur. Und dann noch die Friedenheimer Brücke Landsberger Straße in Höhe der B2 Landsberger Straße. Da ist in beiden Richtungen wegen Bergungsarbeiten nur eine Spur frei und die Polizei regelt den Verkehr.
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14: Wäre gut, wenn ihr aufs Tempolimit achtet, in der Isarvorstadt, auf der Blumenstraße, in Oberhaching auf der Tölzer, in der Fasanerie auf der Himmelschlüssel, in Aschheim auf der Feldkirchner, in Bogenhausen auf der Engel-Schalkinger und in Giesing auf der Pilgersheimer Straße. Habt ihr auch noch einen Blitzer gesehen, dann ruft einfach kurz durch oder schreibt eine WhatsApp unter der 93 3 93 3.

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1: Heute ist wirklich krassestes Zwiebellook-Wetter angesagt. Also wir haben heute Morgen echt noch so 11, 12 Grad. Es ist sehr frisch draußen. Aber wir bekommen sommerliche 24 Grad heute den Tag über. Wirklich mit strahlendem Sonnenschein, wenig Wolken. Und da braucht ihr dann auf jeden Fall eine Lage, die ihr ausziehen könnt.
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4: Und wir machen gleich weiter mit Ray und der wahrscheinlich musikalischen Familie, die derzeit so ein bisschen im Pop-Business rumläuft. Warum, erklären wir gleich mit ihrer neuen Nummer Joy.
5: Wir hören jetzt erstmal eine Runde Martin Garrix zusammen in der Kombi Ed Sheeran Repeated. Habt einen ganz fantastischen Dienstag.

0: Anna, guten Morgen und Ben hier für euch bei Energy, immer die besten Hits und wir haben brandneue Musik am Start.
1: Ja, die gute Ray hat was Neues rausgemacht, Joy, aber nicht alleine, sondern mit Emma und Absolutely. Hm? Und das sind die beiden jüngeren Schwestern von Ray.
0: Ach
1: die
0: nee.
1: Auch musikalisch sind. Was ist das bitte für eine Familie? Absoluter Wahnsinn. Und was ist Absolutely bitte für ein Name? Die heißt Absolutely einfach mal mit Namen.
0: Das finde ich komplett wild. Ja, vor allem, du hast es so leicht. Ach, wen nehme ich aus der Familie? Okay, meine
1: dich
0: Schwestern.
1: Dich und dich. Müssen wahrscheinlich auch noch nicht mal bezahlen.
0: Und neuer Song wurde gezaubert. Geil. I declare.

0: Es geht rein in den Dienstag. Guten Morgen München, an dem Tag, an dem wieder ein bisschen mehr los ist auf den Straßen.
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0: Richtig, heute ist Schulstart, das heißt, ein neues Leben beginnt. Wecker stellen, Brotzeit einpacken und ab in die Schule. Und zwar rund 168.000 Schülerinnen und Schüler sind bei uns alleine in der City am Start. Dementsprechend vorsichtig unterwegs sein, wenn ihr mit dem Auto Richtung Arbeit startet. Dann gibt es ein richtig großes Konzert bei uns in der City. Oasis kommen. Da bleibt mir gleich die Stimme weg. Oasis. Die Reunion-Tour geht weiter und die beiden spielen dann am 2. und 3. Juli 2027 live in der Allianz Arena. Das sind übrigens die ersten Deutschland-Konzerte der Band seit 18 Jahren. Und wenn ihr da unbedingt hin wollt, Ticket haben wollt, dann solltet ihr euch vorher registrieren. Und zwar habt ihr die Möglichkeit noch bis Donnerstag 17 Uhr. 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
18: Es ist wirklich ordentlich was los auf den Straßen. Wir haben die A96 Richtung Lindau zwischen Gilching und Oberpfaffenhofen. Da gibt's Gefahr durch Gegenstände auf der Fahrbahn. Dann die A99 Ostumfahrung Richtung Salzburg zwischen Haar und Hohenbrunn. Da liegen nämlich Reifenteile und ein liegen gebliebenes Fahrzeug blockiert die Standspur. Dann haben wir den Georg-Bräuchle-Ring zwischen der B304, der Landshuter Allee und dem Sapporo-Bogen. Da blockiert auch ein defekter PKW die mittlere Spur. Und dann noch die B2 Richtung München zwischen Alling und der Einfahrt zur A99 Germering Nord. Da gibt es eine Sperre nach einem Unfall. Die Feuerwehr regelt da aktuell den Verkehr und wir haben 5 Kilometer Stau.
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18: Die stehen in Giesing auf der Pilgersheimer Straße, in Bogenhausen auf der Engel-Schalkinger, in Aschheim auf der Feldkirchner, in der Fasanerie auf der Himmelschlüsselstraße, in Oberhaching auf der Tölzer und in der Isarvorstadt auf der Blumenstraße. Habt ihr auch noch einen Blitzer gesehen? Dann ruft einfach kurz durch oder schreibt eine WhatsApp unter der 93 3 93 3.
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18: Ich war am Wochenende schon ganz kurz davor, mir so einen Gusseisentopf zu kaufen, damit ich da jetzt immer ganz toll so Suppen und sowas drin machen kann. Ja, kann ich vielleicht noch ein bisschen verschieben, denn wir haben doch noch relativ sommerliches Wetter heute bei maximal 24 Grad und strahlendem Sonnenschein. Also wirklich wenige Wolken nur, die sich mal vor die Sonne schieben.
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20: Und wir spielen zusammen Alt versus Jung. Es geht um eine TV-Show, ein Tor und ein Kuscheltier.
21: Habt ihr eine Idee, um was es gehen könnte? Die Auflösung hört ihr noch vor 10 in der Show. Und jetzt geht's erstmal entspannt weiter hier mit Olivia Dean. So easy. Schönen guten Morgen.

0: also Zeit für unser Lieblings-Generationsquiz.
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0: Ganz genau, Energy am Morgen ist eigentlich mit mir. Anna, guten Morgen, Ben. 15 Jahre liegen zwischen uns und wir testen das jetzt.
2: Ich frage dich, Anna, guten Morgen. Wer oder was ist der Zonk? Sagt der Zonk
0: ja,
2: was?
0: Ja, das war so ein Bösewicht mit Hut.
2: Was klingt denn Zonk?
0: Na, ich dachte, es wäre ein Zauberer irgendwie. Ja. Und der hat an die Kinder dann seine Tricks irgendwie weitergegeben und Süßigkeiten verteilt.
2: Sehr
0: und
2: gut,
0: das
2: sehr
0: ist
2: gut.
0: Der Zonk.
2: Sagt dir vielleicht was, geh aufs Ganze. Ist das ein Tipp?
0: Nee. Geh
2: aufs Ganze war früher eine TV-Show, die lief von 1992 bis 2003, moderiert von Jörg Dreger, absolute Moderationslegende. Und da ging es um Folgendes. Du warst, Anna Guten Morgen war Gast quasi bei Jörg Dreger bei Geh aufs Ganze. Mhm. Und der hat dir immer drei Tore hingestellt. Eins, zwei oder drei. Und du musstest dich entscheiden.
0: Welches?
2: Und dann hat er dir gesagt, pass auf, du kannst den Gewinn nehmen, der hinter Tor 3 ist. Das könnte ein Boot sein, ein Urlaub in der Karibik. Oder, und da kam es, der Zonk. Und der Zonk war ein kleines Monster Kuscheltier.
0: Oh nein.
2: Das hast du als Trostpreis dann bekommen. Ich fand ihn immer super süß, so ein kleines rotes Kuscheltier.
0: Ja.
2: Und die Leute waren natürlich traurig, wenn sie ihn bekommen haben, weil da war klar, sie haben sich fürs falsche Tor entschieden.
0: Okay, also es war eine Art Gaming-Show
2: und
0: das hatte ganz viel mit einfach Glück zu tun.
2: Genau, und dann hat er dann so gesagt von mir, okay, Anna, du hast dich für Tor 3 entschieden, bevor wir es aufmachen. Habe ich hier einen Umschlag für dich? Möchtest du nochmal tauschen? Möchtest du das Tor tauschen gegen diesen Umschlag? Weil da könnten 10.000 Euro. Und dann hat er mir das Problem geschrieben, tausch! Tausch doch!
0: Oh Gott, ich glaube, für sowas
2: einfach.
0: Bin ich ja ganz doll anfällig.
2: Ja, ja.
0: Aber halt 2003, Ben, da war ich halt eins.
2: Ja, da konntest du noch nicht ganz mitmachen, da wärst du zu klein gewesen. Aber jetzt wäre es vielleicht was für dich, Anna. Guten Morgen. Wahnsinnsshow und der Zonk wie eine ganz süße Maus. 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

0: attention. 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Uhr auf den Dienstagvormittag, na dann rein mit uns, oder? In diesen tollen Tag gleich dazu die aktuelle Single von Alex Warren in euren 10 Hits am Stück. Jetzt Temper City und ich bin Felina. Hi, schön, dass ihr da seid.
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Weiter geht's hier für euch mit Energy Star Alex Warren, der gerade großen Tourabschluss hatte. Und da ist das hier passiert, sehr witzig. Ja, eigentlich emotionaler Moment. Alex Warren wollte sich nochmal bei seiner Band bedanken. Ja, dass die immer mit ihm mitmachen und so. Alles toll und schön. Und hier ist der letzte Song. Ich hoffe, ihr kennt ihn und wollte einen eigenen Song singen und die Band ihn so richtig schön verarscht und hat einfach gesagt, hier hast du aber mit Dancing Queen, bitteschön. Die haben sich aber auch viele Streiche immer gegenseitig gespielt, dort auf der ganzen Tour, auch mit seiner Frau und so, super süß. Alex Warren, Emerald Eyes, jetzt für euch bei Energy immer die besten neuen Hits, versprochen, nicht aber.

0: Und eine Sache, die Anna uns verraten hat hier in der Energy-Redaktion, ist, dass sie auf, haltet euch fest, Achselhaare steht. Es war ein Thema, das groß diskutiert worden ist.
1: Beinhaare, Armhaare, Brusthaare, Achselhaare. Also umso mehr Bär, umso besser.
0: Das ist jetzt die Frage, wie viel Achselhaar ist erlaubt? Weil so ein bisschen stoppen oder kann man da schon Zöpfe pflichten?
1: Ja, ich kann ihm auch Perlen reinflechten. Das ist kein Problem.
0: Okay, dann während wir gerade reden, lasse ich die gerade wachsen, Anna.
1: Ja,
0: gib mir eine halbe Woche.
1: Ich meine auch.

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10: Mit Selina, hi. Ein Foto von der Wiesn könnte ab diesem Jahr ziemlich teuer werden. Die Stadt München kassiert Lizenzgebühren für die geschützten Begriffe Wiesn und Oktoberfest. Betroffen sind da vor allem Influencer, Firmen und Veranstalter, die mit Werbeposts, Kooperationen oder Gewinnspielen Geld verdienen. Dafür braucht es vorher eine Lizenz, sonst gibt's Nachzahlungen oder sogar rechtliche Schritte. Private Fotos aus dem Bierzelt bleiben natürlich kostenlos. Wer aber Werbung macht und dabei die Wiesn als Bühne benutzt, der muss blechen.
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11: Im Studio Cornelius Dreger. Die explodierenden Spritpreise sorgen in vielen Bereichen mittlerweile für große Probleme. Zum Beispiel sehen sich die ambulanten Pflegedienste oder Fahrdienste mit den hohen Kosten konfrontiert. Der Paritätische in Schleswig-Holstein etwa fordert schnelle und spürbare Entlastung durch die Politik. Verkehrsminister Bilger ist offen für Ticketkontrollen vor Bahnsteigen an großen Bahnhöfen, also nicht erst im Zug. Im Fernverkehr sei das grundsätzlich sinnvoll, sagte der CDU-Politiker den Funke-Zeitungen. Solche Zugangskontrollen will Bilger in Deutschland erstmal praktisch testen. Bei der Abgeordnetenhauswahl in Berlin am Sonntag sieht es nach einem engen Rennen aus. Laut einer neuen INSA-Umfrage sind CDU und Linke aktuell gleich auf. Beide kommen demnach auf 20%. Laut aktueller ZDF-Umfrage liegt die Linke knapp vorn und könnte mit Grünen und SPD eine neue Regierung bilden. Die USA haben jetzt erstmals offiziell Waffen im Weltall. Das hat das US-Weltraumkommando jetzt mitgeteilt. Hintergrund sind mögliche Bedrohungen durch China und Russland. Einzelheiten nennt das Militär nicht. Atomwaffen im All sind verboten, konventionelle Waffen dagegen nicht.
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10: Hallihallo, liebe Autofahrer, es ist ein bisschen was los auf den Straßen. Friedensheimer Brücke, Obachtgebenhöhe B2. Hier ist die Landsberger Straße in beiden Richtungen wegen Bergungsarbeiten nur auf eine Spur befahrbar. Die Polizei regelt aktuell den Verkehr. A8 Salzburg Richtung München zwischen Hofoldinger Forst und Kreuz Süd. Hier gab es einen Unfall mit mehreren Fahrzeugen auf der mittleren Spur. Gekracht hat es außerdem auch auf der A94 Passau Richtung München zwischen Marktschwaben und Pasdorf. Hier vorsichtig fahren auf der Standspur und auf der A99 Westumfahrung Richtung Nürnberg. Zwischen Ludwigsfeld und Dreieckfeld-Moching hat es auch einen Unfall gegeben auf der Standspur.
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10: Nele, danke dir fürs Melden. Sie hat einen Blitzer in Giesing in der Pilgersheimer Straße 30er-Zone gesehen. Dann wird es noch teuer in Bogenhausen in der Engelschalkinger Aschheim-Feldkirchner, Fasanerie, Himmelschlüssel und Oberhaching-Telzer Straße. Falls ihr noch was gesehen habt, macht's gerne wie die Nele. Kurz im WhatsApp schicken oder durchklingeln, weil das geht super easy unter der 93.3.
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10: So Leute, ab jetzt wird wieder der Pumpkin Spice Latte eingeführt. Kürbis muss einfach sein für die Herbstzeit und das ist mein Lieblingsgetränk dieser Jahreszeit. Und heute ist wirklich der perfekte Herbsttag. Sonne, Wolken im Mix bei 24 Grad. Nutzt es heute noch aus, holt euch einen Pumpkin Spice Latte, geht spazieren. Morgen haben wir nämlich nur in der Früh noch ein bisschen Sonne und dann zieht es ziemlich zu. Es gibt einige kleine Schauer und Gewitter bei 26 Grad.

0: Würdet ihr sagen, Energy-Hörerin Gina hat hier ein bisschen overreacted?
1: Nein, oder? Oh Gott, ich zu deinem ganzen Körper. Ehrlich, danke schön. Oh Gott, da kann man fast drehen. Ich hätte nicht damit gerechnet, dass ich da wirklich gewinnen könnte. Oh Gott, danke schön.
0: Weil ich finde, nee, sie hat das hier gewonnen.
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0: 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Und genau den hat sich Gina geklärt. Ein Jahr lang zahlen wir jetzt ihre Miete. Wie gut ist es, oder? Genau das könnt ihr auch haben. Meldet euch an mit eurer Wohnung. Also bei Gina zum Beispiel war es dieses Format hier.
1: Wir haben eine Zweiraumwohnung. Ja, bestehen aus zwei Zimmern, Wohn- und Schlafzimmer. Eine kleine Küche mit einem kleinen Balkon sogar dran, der Richtung Park geht. Also eigentlich ganz hübsch gemacht.
0: Aber vielleicht habt ihr ja mehr Zimmer oder weniger und sagt, ich bin nur in der WG. Auch das ist übrigens möglich. Meldet euch mit eurer WG an, ja? Vielleicht auch eine nette Idee. Das tut er bitte und das natürlich über energy.de. Klärt euch so. 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Und habt einfach mal für ein Jahr Ruhe mit dem Thema Miete. Mein Gott.
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11: Vorsichtig fahren ist angesagt bei uns in der City in Höhe B2. Die Landsberger Straße ist in beiden Richtungen wegen Bergungsarbeiten nur auf eine Spur befahrbar. Die Polizei regelt den Verkehr. A8 Salzburg Richtung München zwischen Hofoldinger Forst und Kreuz Süd jetzt auf der mittleren Spur gekracht. Genauso wie auf der A94 Passau Richtung München zwischen Markt Schwaben und Parsdorf. Obacht geben auf der Standspur. A99 Westumfahrung Richtung Nürnberg zwischen Ludwigsfeld und Dreieckfeld-Moching. Auch hier gab es einen Unfall auf der Standspur.
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11: 30 sind aktuell angesagt in Giesing in der Pilgersheimer Straße. Isar Vorstadt, Blumenstraße wird geblitzt, Oberhaching, Tölzer, Aschheim, Feldkirchner und Bogenhausen, Engelschalkinger. Falls ihr noch was gesehen habt, dann lasst es mich und die anderen gerne wissen. Per WhatsApp, Sprachnachricht geht auch oder klingelt durch. Alles unter der 93 3 93 3.
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11: Es ist der erste Schultag nach den großen Sommerferien. Ich hoffe, dass alle Schüler einen guten Start hatten. Mein Bruder wurde heute eingeschult. Der sah richtig fesch aus mit seiner großen Schultüte und seinem Blazer. Und dazu haben sie auch heute wirklich ein schönes Wetter erwischt. Sonne, Wolken, Mix bei 24 Grad. Auch noch im Feierabend könnt ihr rausgehen, zum Beispiel auf eine Dachterrasse und genießen. Morgen starten wir dann noch mit Sonne rein, dann zieht es aber ordentlich zu. Es kann immer mal wieder krachen und regnen bei 26 Grad.
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geht's hier mit 343 Metern pro Sekunde. Zumindest bei trockener Luft und 20 Grad Celsius. Also ja, da sitzt ihr jetzt wahrscheinlich gerade vorm Radio und sagt, was labert die Frau da bei Energy? Hi, ich bin's Felina und ich habe für euch Energy Nerd News. Denn 343 Meter pro Sekunde ist die Schallgeschwindigkeit, Speed of Sound. Und genau darüber haben Coldplay einen Song gemacht. Allerdings nicht ganz so mathematisch, sondern halt einfach musikalisch schön. Und den Song hören wir uns jetzt an bei

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0: Und da ist 11 Uhr von Dienstagvormittag. Toll, dass ihr da seid. Hi, ich bin's Felina und wir machen hier weiter in euren 10 Hits am Stück. Gleich mit Alle Farben, der schon verraten hat, wofür er ganz besonders heute dankbar ist. Erzählt er euch in 10 Minuten. Und jetzt geht's.

0: Boah, ich hoffe, ihr habt einfach einen richtig guten Dienstagvormittag. Schön, dass ihr am Start seid. Es ist ja nicht einfach nur Dienstag, es ist Energy-Dankbarkeitsdienstag. Das heißt, wir erzählen uns heute wieder den ganzen Tag, für was wir so dankbar sind. Und das hat heute Morgen ganz exklusiv alle Farben im Energy-Interview auch getan.
1: Ich bin dankbar dafür, dass ich noch lebe. Ich bin dankbar dafür, meinen Job ausüben zu dürfen. Und dankbar für heute Morgen für den Kaffee.
0: Süß. Ja, also man muss wirklich sagen, wir sind da auch sehr dankbar für, dass wir ihn noch bei uns haben und dass er wieder auf den Bühnen steht. Denn Anfang letzten Jahres hatte der ja so einen schlimmen Unfall, hat alles überstanden, ihm geht's wieder gut und er hat auch neue Musik draußen. Same Old Sky, jetzt für euch bei Energy immer die besten neuen Hits. Hier ist alle Farben.

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0: Mit Selina, hi. Wer in den Tierpark Hellerbrunn möchte, muss in Zukunft mehr zahlen. Die Eintrittspreise für Tageskarten werden nämlich erhöht. Erstmal zum 1. Oktober und dann nochmal im Oktober 27. Für Erwachsene steigt der Preis insgesamt um 5 Euro auf 25 Euro. Auch Familien- und Kinderkarten werden teurer. Eine Ausnahme gibt's aber, die Jahreskarten bleiben unverändert. Der Preis wird erhöht, weil auch die Kosten für Energie, Futter, Personal und den laufenden Betrieb gestiegen sind.
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2: Im Studio Eva-Maria Wölfel. Die explodierenden Spritpreise sorgen in vielen Bereichen mittlerweile für große Probleme. Zum Beispiel sehen sich die ambulanten Pflege- oder Fahrdienste mit den hohen Kosten konfrontiert. Der Paritätische in Schleswig-Holstein etwa fordert schnelle und spürbare Entlastung durch die Politik. Kanzler Merz und seine CDU stehen bei den Landtagswahlen am Sonntag mächtig unter Druck. In Berlin sieht es nach einem engen Rennen aus. Laut aktueller INSA-Umfrage kommen CDU und Linke beide auf 20%. Beim ZDF liegt die Linkspartei dagegen knapp vorn. In Mecklenburg-Vorpommern steht die CDU nur noch knapp über der 5%-Hürde. Gratis mit dem Zug zwischen Deutschland und Polen reisen. Das können bald 60.000 junge Erwachsene. Ab heute werden dafür kostenlose Tickets vergeben. Bewerben können sich 18- bis 27-Jährige bei der Deutschen Bahn. Der Freundschaftspass gilt für Reisen ab November und umfasst mehrere Reisetage in Polen sowie die Hin- und Rückfahrt.
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0: Eine Meldung habe ich für euch von der A9 Nürnberg Richtung München zwischen Kreuz Nord und Fröttmenning Süd. Obacht, hier liegt ein liegen gebliebenes Fahrzeug.
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0: Wenn ihr heute nicht so fotogen seid, dann solltet ihr runter vom Gas in Aschheim in der Feld, Kirchner, Fasanerie, Himmelschlüssel, Oberhaching, Tölzer, Isarvorstadt, Blumen und Giesing-Pilgersheimer Straße in der 30er-Zone. Wo werden noch Fotos geknipst? Sagt's mir und den anderen gerne Bescheid per WhatsApp. Sprachnachricht geht auch oder ihr klingelt durch. Alles super easy unter 93 3 93
1: 3. 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
0: Ich habe heute zum allerersten Mal wieder meine Weste ausgepackt. Ich finde, das ist eine der besten Übergangsjacken, die es gibt. Es ist absolutes Westenwetter. Sonne, Wolken im Mix bei 24 Grad. Morgen starten wir dann noch schön in den Tag, bis die Sonne ist dabei. Dann zieht's aber zu. Es kann immer wieder regnen und auch gewittern bei 26 Grad.

0: mein Gott, oh mein Gott, oh mein Gott, Zendaya hat eine neue Frisur. Achso, und nebenbei war gestern auch noch Emmys. Energy. So fühlt sich das zumindest in meinem Insta-Feed an, wenn ich da reingucke. Alle rasten aus, wie schön Zendaya aussieht. Und oh mein Gott, sieht sie. Ja, das will ich gar nicht absprechen. Aber was war denn eigentlich bei den Emmys los? Das klären wir hier. Wir machen nur vorab kurz, ja, wirklich schöne Frisur. Pixie Cut steht ihr unfassbar gut. Ist so ein bisschen Halle Berry in ihrer Bond-Girl-Era, aber halt auf Zendaya-Level. Also, so. Jetzt gucken wir aber, was wir auf eure Watchlist für den Herbst packen, denn das sind drei Serien, die ausgezeichnet wurden. Bei den Fernseh-Oscars sozusagen, also die Emmys, ne? Beste Dramaserie geworden ist The Pitt. Krankenhausserie auf HBO Max. Steht schon sehr lange auf meiner Watchlist, muss ich unbedingt durchziehen. Beste Comedy-Serie, Widow's Bay. Und das ist geil, das ist nicht nur Comedy, da ist auch Horror mit bei. Horrorkomödie. Kleines Dorf kämpft mit einem Fluch und skurrilen Mitbewohnern, findet ihr bei Apple Plus. Und die beste Miniserie, falls ihr lieber schnell durch sein wollt mit dem Bingen, DTF St. Louis, das findet ihr auf HBO Max und geht um drei Menschen in der Midlife-Crisis, die jetzt eine Dreiecksbeziehung anfangen. Sag ich euch ehrlich, klingt für mich stressiger als ein Fluch und skurrile Bewohner in einem Dorf. Aber okay, ihr dürft euch aussuchen, was ihr guckt. Und klar, nochmal ganz kurz, sind der jetzt wunderschön. War kein Hate, war einfach nur, ich habe nie die Gewinner gesehen, immer nur sie.
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10: Vorsicht, die Fahrt ist angesagt auf der A9 in Nürnberg Richtung München zwischen Kreuz Nord und Fröttmanning Süd. Hier ist ein liegen gebliebenes Fahrzeug auf der Fahrbahn.
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10: Kohle abdrücken müsst ihr aktuell in der Isar-Vorstadt in der Blumen. Oberhaching, Tölzer, Fasanerie, Himmelschlüssel, Bogenhausen, Engel-Schalkinger und in Giesing in der Pilgersheimer Straße, 30er-Zone. Staus, Blitzer, sonstige Meldungen. Habt ihr noch was? Dann gerne WhatsApp schicken oder ihr klingelt durch. Beides unter der 93.3.
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10: Perfektes Wetter, um in einer kurzen Pause mit einem Kaffee raus, auf eine Bank in die Sonne und...
11: Bruder, sitzen. Sitzen. Nachdenken. Einfach sitzen, Bruder.
10: Einfach sitzen, Bruder, und genießen Sonnewolken im Mix bei 24 Grad. Morgen starten wir dann noch mit Sonne in den Tag rein, aber so ab mittags zieht's zu. Es kann immer wieder kleine Schauer geben und auch gewittern bei 26 Grad.

es mal so richtig blöd läuft, ich hoffe, heute ist nicht der Tag, aber wir alle kennen das, dass wir sagen, ja, das ist einfach ein doofer Tag heute. Wen ruft ihr da an? Wer hat euren Rücken? Wer bestätigt euch? Wer baut euch wieder auf? Genau für diese Person hat Tiffany Harris einen Song geschrieben, der heißt Find Me, und den gibt's jetzt für euch bei Energy und die besten neuen Hits. Und vielleicht wollt ihr kurz diese Person auch finden, und wenn es nur im Handy ist und ihr eine kleine Nachricht schicken, dann einmal kurz Danke sagen.

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0: 12 Uhr, Dienstagmittag. Okay, let's go, oder? Hi, ich bin Felina. 10 Hits am Stück sind an bei euch und die gehen hier auch sofort weiter. Und zwar mit der aktuellen Single von Oliver Heldens in guten 10 Minuten. Und jetzt habe ich für euch Teddy Swims.

Wie kann ein Song so fröhlich klingen, in dem immer wieder im Refrain gesagt wird, manchmal weine ich? Es ist A-E-I-O-U, manchmal weine ich. Und trotzdem macht der Song so viel gute Laune und wahrscheinlich ist es genau das. Akzeptieren, dass man halt einfach manchmal heult und danach geht's wieder bergauf. Oliver Heldens mit der aktuellen Single A-E-I-O-U, jetzt bei Energy, immer die besten neuen Hits.

0: eine Sache, die Anna uns verraten hat hier in der Energy-Redaktion, ist, dass sie auf, haltet euch fest, Achselhaare steht. Es war ein Thema, das groß diskutiert worden ist.
1: Beinhaare, Armhaare, Brusthaare, Achselhaare. Also umso mehr Bär, umso besser.
0: Das ist jetzt die Frage, wie viel Achselhaar ist erlaubt? Weil so ein bisschen stoppen oder kann man da schon Zöpfe pflichten?
1: Ja, ich kann ihm auch Perlen reinpflechten. Das ist jetzt kein Problem.
0: Okay, dann während wir gerade reden, lasse ich die gerade wachsen, Anna.
1: Ja,
0: gib mir eine halbe Woche.
1: Ich meine auch.

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18: Mit Selina, hi. Unsere City macht dem Namen Sportstadt mal wieder alle Ehre. Jetzt wurde von der UEFA entschieden, dass das Champions League-Finale der Männer 2028 bei uns ausgetragen wird. Das ist damit das dritte Finale in der Allianz Arena. Und on top hat der Weltverband World Athletics entschieden, dass die Leichtathletik-Weltmeisterschaften 2031 auch zu uns nach München kommen. Das ist das erste Mal seit 2009, damals in Berlin, dass die WM in Deutschland ausgetragen wird.
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19: Im Studio Eva Maria Wölfel. Kriminelle Banden setzen in Deutschland immer öfter auf Gewalt als Dienstleistung. Dafür werden laut Innenminister Dobrindt auch Minderjährige als Wegwerftäter angeworben. Besonders groß bleibt laut BKA-Bericht das Problem mit Drogen. Um gegen die Banden vorzugehen, will Dobrindt vor allem an ihr Geld und die Konten ran. Die Rufe nach einer Spritpreisentlastung durch die Politik werden wieder lauter. Zum Beispiel der Paritätische in Schleswig-Holstein kritisiert, dass ambulante Pflege und Fahrdienste auf Rücklagen angewiesen seien. Einigermaßen angespannt wird wohl Kanzler Merz die letzten Umfragen vor dem Wahlsonntag lesen. In Berlin kämpft seine CDU mit der Linken um die Spitzenposition. In Mecklenburg-Vorpommern dagegen liegt sie nur knapp über der 5%-Hürde. Je nachdem, wie es ausgeht, könnte die Kanzlerdebatte wieder voll entbrennen. Verkehrsminister Bilger ist offen für Ticketkontrollen vor Bahnsteigen an großen Bahnhöfen, also nicht erst im Zug. Im Fernverkehr sei das grundsätzlich sinnvoll, sagte der CDU-Politiker den Funke-Zeitungen. Solche Zugangskontrollen will Bilger in Deutschland erstmal praktisch testen.
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18: Nope, zurzeit ist eigentlich alles relativ entspannt bei euch auf den Straßen, es rollt.
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18: Nele, danke dir fürs Melden. Sie hat einen Blitzer in Giesing in der Pilgersheimer Straße 30er-Zone gesehen. Dann wird's noch teuer in Bogenhausen in der Engelschalkinger Aschheim-Feldkirchner, Fasanerie, Himmelschlüssel und Oberhaching-Tölzer Straße. Falls ihr noch was gesehen habt, macht's gern wie die Nele. Kurz im WhatsApp schicken oder durchklingeln. Beides geht super easy unter der 93.3.
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18: So Leute, ab jetzt wird wieder der Pumpkin Spice Latte eingeführt. Kürbis muss einfach sein für die Herbstzeit und das ist mein Lieblingsgetränk dieser Jahreszeit. Und heute ist wirklich der perfekte Herbsttag. Sonne, Wolken im Mix bei 24 Grad. Nutzt es heute noch aus, holt euch einen Pumpkin Spice Latte, geht spazieren. Morgen haben wir nämlich nur in der Früh noch ein bisschen Sonne und dann zieht es ziemlich zu. Es gibt einige kleine Schauer und Gewitter bei 26 Grad.

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18: Dann werfen wir einen ganz kurzen Blick zu euch auf die Straßen, liebe Autofahrer. Das schaut relativ entspannt aus. Wir haben nur ein bisschen Stop-and-Go auf dem mittleren Ring.
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18: 30 sind aktuell angesagt in Giesing in der Pilgersheimer Straße. Isar Vorstadt, Blumenstraße wird geblitzt, Oberhaching, Tölzer, Aschheim, Feldkirchner und Bogenhausen, Engelschalkinger. Falls ihr noch was gesehen habt, dann lasst es mich und die anderen gerne wissen. Per WhatsApp, Sprachnachricht geht auch, oder ihr klingelt durch. Alles unter der 93.3.
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18: Es ist der erste Schultag nach den großen Sommerferien. Ich hoffe, dass alle Schüler einen guten Start hatten. Mein Bruder wurde heute eingeschult. Der sah richtig fesch aus mit seiner großen Schultüte und seinem Blazer. Und dazu haben sie auch heute wirklich ein schönes Wetter erwischt. Sonne-Wolken-Mix bei 24 Grad. Auch noch im Feierabend könnt ihr rausgehen, zum Beispiel auf eine Dachterrasse und genießen. Morgen starten wir dann noch mit Sonne rein, dann zieht es aber ordentlich zu. Es kann immer mal wieder krachen und regnen bei 26 Grad.
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ja das Wort inbrünstig, dass man etwas mit Inbrunst betreibt, also so richtig aus dem Herzen heraus und so richtig. Und genau das beschreibt auch schon, was Anastasia macht, denn genau dieses Geräusch macht sie auch sehr gerne in ihren Songs. Ich liebe die Frau. Oh mein Gott, sie ist so cool. Jetzt für euch One Day in Your Life bei Energy.

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0: Uhr, Lieblingsuhrzeit, weil dann darf ich zu euch immer sagen, dass ihr Mittagspäuschen-Mäuschen seid. Ist doch gerade wieder schön auf den Dienstagmittag. Und dazu habe ich gleich für euch in den 10 jetzt am Stück Ray Dalton, jetzt Tame Impala und Jenny. Und ich bin Felina. Hi.

Das ist schon ganz witzig, immer mal bei Energy Stars so auf den Rider zu schmulen, mal zu gucken, was wollen die gerne im Backstage haben. Ray Dalton zum Beispiel hat einen ganz, ganz großen Wunsch. Nichts Ausgefallenes, sondern Ricola-Bonbons, weil er sagt, die braucht er, um seine Stimme zu schützen und sich aufzuwärmen. Das finde ich richtig süß. Hier ist er für euch bei Energy. Immer die besten neuen Hits mit Go That High, seine aktuelle Single.

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16: Mit Selina Hai. Ein Foto von der Wiesn könnte ab diesem Jahr ziemlich teuer werden. Die Stadt München kassiert Lizenzgebühren für die geschützten Begriffe Wiesn und Oktoberfest. Betroffen sind da vor allem Influencer, Firmen und Veranstalter, die mit Werbeposts, Kooperationen oder Gewinnspielen Geld verdienen. Dafür braucht es vorher eine Lizenz, sonst gibt's Nachzahlungen oder sogar rechtliche Schritte. Private Fotos aus dem Bierzelt bleiben natürlich kostenlos. Wer aber Werbung macht und dabei die Wiesn als Bühne benutzt, der muss blechen.
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17: Im Studio Eva-Maria Wölfel. Die organisierte Kriminalität ist in Deutschland weiter auf dem Vormarsch. Laut BKA gab es im letzten Jahr fast 700 Verfahren mit knapp 8000 Verdächtigen. So viele waren es seit 5 Jahren nicht mehr. Das meiste Geld verdienen die Gruppen mit Drogen. Die explodierenden Spritpreise sorgen in vielen Bereichen mittlerweile für große Probleme. Zum Beispiel sehen sich die ambulanten Pflege- oder Fahrdienste mit den hohen Kosten konfrontiert. Der Paritätische in Schleswig-Holstein etwa fordert schnelle und spürbare Entlastung durch die Politik. Einigermaßen angespannt wird wohl Kanzler Merz die letzten Umfragen vor dem Wahlsonntag lesen. In Berlin kämpft seine CDU mit der Linken um die Spitzenposition. In Mecklenburg-Vorpommern dagegen liegt sie nur knapp über der 5%-Hürde. Je nachdem, wie es ausgeht, könnte die Kanzlerdebatte wieder voll entbrennen. Große Ehre für München. Die bayerische Landeshauptstadt darf 2028 das Champions League-Finale ausrichten. Außerdem hat sie den Zuschlag für die Leichtathletik-WM 2031 bekommen.
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16: Hey, liebe Autofahrer, vorsichtig fahren ist angesagt auf der A8 Richtung Stuttgart zwischen Dachau-Fürstenfeldbruck und Sulze-Moos. Hier liegen mehrere Holzteile rum. Und länger braucht ihr aktuell auf der A96 Richtung Lindau zwischen Oberpfaffenhofen und Inning am Ammersee. 4 Kilometer Stop and Go.
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16: Wenn ihr heute nicht so fotogen seid, dann solltet ihr runter vom Gas in Aschheim in der Feld Kirchner, Fasanerie, Himmelschlüssel, Oberhaching-Tölzer, Isar-Vorstadt, Blumen und Giesing-Pilgersheimer Straße in der 30er-Zone. Wo werden noch Fotos geknipst? Sagt's mir und den anderen gerne Bescheid per WhatsApp. Sprachnachricht geht auch oder ihr klingelt durch. Alles super easy unter 93 3 93
0: 3. 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
16: Ich habe heute zum allerersten Mal wieder meine Weste ausgepackt. Ich finde, das ist eine der besten Übergangsjacken, die es gibt. Es ist absolutes Westenwetter. Sonne, Wolken im Mix bei 24 Grad. Morgen starten wir dann noch schön in den Tag, bis die Sonne ist dabei. Dann zieht's aber zu. Es kann immer wieder regnen und auch gewittern bei 26 Grad.

0: Happy Home Office Day. Macht euch heute schön entspannten oder wie sieht's aus? Gibt's eigentlich Dinge, die ihr im Homeoffice macht, die ihr so vielleicht nicht bei der Arbeit tun würdet?
1: Im Homeoffice mache ich auf jeden Fall deutlich häufiger und auch länger Pausen und man geht sich häufiger mal was zu essen machen und was trinken und schaut dann vielleicht auch nebenbei mal eine Serie. Das ist auf jeden Fall alles schön vorgekommen.
0: Also sag ich ganz ehrlich, habe ich das Gefühl, passiert auf der Arbeit auch genug. Also selbst das mit den Serien gucken, habe ich an einem meiner Arbeitsplätze schon erlebt, dass ein Kollege da einfach knallhart sich einen Film angemacht hat und gesagt hat, nee, ich habe jetzt gerade Pause, machen wir so. Aber ja, ganz ehrlich, solange ihr eure Arbeit trotzdem schafft, oder? Und falls ihr noch ein bisschen Motivation im Homeoffice braucht, dann...
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18: Obacht geben auf der A8 Richtung Stuttgart zwischen Dachau-Fürstenfeldbruck und Sulze-Moos. Hier liegen mehrere Holzteile rum. Und auf der A96 Richtung Lindau zwischen Oberpfaffenhofen und Inning am Ammersee braucht er aktuell länger 4 Kilometer Stop and Go.
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18: Kohle abdrücken müsst ihr aktuell in der Isar-Vorstadt in der Blumen. Oberhaching, Tölzer, Fasanerie, Himmelschlüssel, Bogenhausen, Engel-Schalkinger und in Giesing in der Pilgersheimer Straße, 30er-Zone. Staus, Blitzer, sonstige Meldungen. Habt ihr noch was? Dann gerne WhatsApp schicken oder ihr klingelt durch. Beides unter der 93 3 93
16: 3. 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
18: Perfektes Wetter, um in einer kurzen Pause mit dem Kaffee raus, auf eine Bank in die Sonne und...
19: Bruder, sitzen. Sitzen, nachdenken. Einfach sitzen, Bruder.
18: Einfach sitzen, Bruder, und genießen. Sonnewolken gemixt bei 24 Grad. Morgen startet er dann noch mit Sonne in den Tag rein. Aber so ab mittags zieht's zu. Es kann immer wieder kleine Schauer geben und auch gewittern bei 26 Grad.
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Ich glaube, dieses Gefühl kennen die allermeisten von uns, wenn man so verknallt ist in eine Person, so richtig dolle verliebt, so rosarote Brille mäßig, dass man wirklich einfach auch ein paar Sachen nicht mitkriegt, gar nicht checkt. Einfach weil man denkt so, ja, aber er ist so toll, ja, aber sie ist so super, so ist ja alles ganz, ganz klasse. Aber wie heißt denn eigentlich das Gefühl danach, also nach der rosaroten Brille-Phase? Love Sober, sagt Kamrat und hat darüber eine Single geschrieben. Das Gefühl, wenn man dann so langsam checkt, oh wow, so verliebt war ich. Jetzt für euch bei Energy immer die besten neuen Hits.

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2: Radio number one. 14 Uhr, einen fantastischen Dienstagnachmittag. Hi, ich bin Felina. Die 10 Hits am Stück laufen hier gerade bei euch. Und die gehen gleich weiter mit der aktuellen Single von Milo. In guten 10 Minuten das Ding, jetzt Juste Jackstyle und Jon.

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1: 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Shakira und Burna Boy.

In Belgien aufgewachsen und deswegen konnte er dort Französisch und Niederländisch sehr gut lernen und sprechen, hat dann aber Songs auf Englisch rausgebracht. Mittlerweile spricht er sogar ein bisschen Deutsch und er sagt, viele Sprachen zu können ist eine Art Superpower, deswegen ist ihm das auch wichtig und die Rede ist von Energy Star Milo. Den habe ich jetzt für euch mit Forever Young bei Energy immer die besten neuen Hits.

0: eine Sache, die Anna uns verraten hat hier in der Energy-Redaktion, ist, dass sie auf, haltet euch fest, Achselhaare steht. Es war ein Thema, das groß diskutiert worden ist.
1: Beinhaare, Armhaare, Brusthaare, Achselhaare. Also umso mehr Bär, umso besser.
0: Das ist jetzt die Frage, wie viel Achselhaar ist erlaubt? Weil so ein bisschen stoppen oder kann man da schon Zöpfe pflichten?
1: Ja, ich kann ihm auch Perlen reinpflechten. Das ist jetzt kein Problem.
0: Okay, dann während wir gerade reden, lasse ich die gerade wachsen, Anna.
1: Ja,
0: gib mir eine halbe Woche.
1: Ich meine auch.

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16: Mit Selina, hi. Unsere City macht dem Namen Sportstadt mal wieder alle Ehre. Jetzt wurde von der UEFA entschieden, dass das Champions League-Finale der Männer 2028 bei uns ausgetragen wird. Das ist damit das dritte Finale in der Allianz Arena. Und on top hat der Weltverband World Athletics entschieden, dass die Leichtathletik-Weltmeisterschaften 2031 auch zu uns nach München kommen. Das ist das erste Mal seit 2009, damals in Berlin, dass die WM in Deutschland ausgetragen wird.
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17: Im Studio Eva-Maria Wölfel. Kriminelle Banden setzen in Deutschland immer öfter auf Gewalt als Dienstleistung. Dafür werden laut Innenminister Dobrindt auch Minderjährige als Wegwerftäter angeworben. Besonders groß bleibt laut BKA-Bericht das Problem mit Drogen. Um gegen die Banden vorzugehen, will Dobrindt vor allem an ihr Geld und die Konten ran. Tanken bleibt teuer in Deutschland. Am Mittag kostete Diesel rund 2,60 Euro pro Liter. Die hohen Spritpreise belasten Verbraucher und Wirtschaft. Entlastungen sind wegen der angespannten Haushaltslage kaum möglich, heißt es von Wirtschaftsexperten. Kanzler Merz und seine CDU stehen bei den Landtagswahlen am Sonntag mächtig unter Druck. In Berlin sieht es laut aktuellen Umfragen nach einem engen Rennen zwischen CDU und Linkspartei aus. In Mecklenburg-Vorpommern steht die CDU nur noch knapp über der 5%-Hürde. Große Ehre für München. Die bayerische Landeshauptstadt darf 2028 das Champions League-Finale ausrichten. Außerdem hat sie den Zuschlag für die Leichtathletik-WM 2031 bekommen.
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16: Es hakt aktuell ein bisschen auf der A96er und der A99er, deswegen plant es da ein bisschen mehr Zeit ein. Und dazu kommt das Stop-and-Go auf dem Ring.
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16: Nele, danke dir fürs Melden. Sie hat einen Blitzer in Giesing in der Pilgersheimer Straße 30er-Zone gesehen. Dann wird's noch teuer in Bogenhausen in der Enge, Schalkinger, Aschheim, Feldkirchner, Fasanerie, Himmelschlüssel und Oberhaching-Tölzer Straße. Falls ihr noch was gesehen habt, macht's gern wie die Nele. Kurz im WhatsApp schicken oder durchklingeln. Beides geht super easy unter der 93.3.
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16: So Leute, ab jetzt wird wieder der Pumpkin Spice Latte eingeführt. Kürbis muss einfach sein für die Herbstzeit und das ist mein Lieblingsgetränk dieser Jahreszeit. Und heute ist wirklich der perfekte Herbsttag. Sonne, Wolken im Mix bei 24 Grad. Nutzt es heute noch aus, holt euch einen Pumpkin Spice Latte, geht spazieren. Morgen haben wir nämlich nur in der Früh noch ein bisschen Sonne und dann zieht es ziemlich zu. Es gibt einige kleine Schauer und Gewitter bei 26 Grad.

0: Tag der Woche. Es ist Energy Dankbarkeitsdienstag. Ja, denn das habe ich mir überlegt, machen wir schön jeden Dienstag miteinander. Wir erzählen uns, für was wir so dankbar sind. Denn diese Dankbarkeitstagebücher und Dankbarkeitslisten sind ja super, super gut für die Psyche. Mentale Gesundheit wird da wirklich von gepusht. Und falls euch mal nichts einfällt, ja, wir teilen das ja miteinander. Ihr dürft mal bei den anderen abgucken. Vielleicht findet ihr was, was da auch für euch passt. Wir hören mal rein. Schöne Antworten wieder mit dabei.
1: Für den Kaffee heute Morgen.
0: So, wofür seid ihr noch dankbar?
2: Sehen und laufen kann.
0: Es sind ein bisschen die Basics heute. Und was haben wir noch?
3: Für meine Bildung. Dass ich sie kostenlos bekomme und in der Lage bin, mein Leben umzukrempeln damit.
0: Wow, direktes Leben umkrempeln. Also you go, girl. Macht das mal. Vielleicht findet ihr ja auch noch eine kleine Sache, für die ihr heute dankbar seid. Oder zwei. Oder drei. Schickt mir die gerne per WhatsApp oder Insta. Wir teilen das miteinander, weil das wirklich sehr, sehr gesund ist für uns alle. Für was seid ihr heute dankbar? Ich zum Beispiel dafür, dass endlich September ist. Man kann wieder ganz viele Suppen essen. Immer im September ist bei mir die große Suppenzeit ausgebrochen. Und da wird es nachher die nächste geben.
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22: Ein bisschen stockender geht's aktuell voran auf den Autobahnen A96er und A99er und auch auf dem Ring. Da haben wir Stop and Go an mehreren Stellen.
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22: 30 sind aktuell angesagt in Giesing in der Pilgersheimer Straße. Isar Vorstadt, Blumenstraße wird geblitzt, Oberhaching, Tölzer, Aschheim, Feldkirchner und Bogenhausen, Engelschalkinger. Falls ihr noch was gesehen habt, dann lasst es mich und die anderen gerne wissen. Per WhatsApp, Sprachnachricht geht auch oder ihr klingelt durch. Alles unter der 93.3.
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22: Es ist der erste Schultag nach den großen Sommerferien. Ich hoffe, dass alle Schüler einen guten Start hatten. Mein Bruder wurde heute eingeschult. Der sah richtig fesch aus mit seiner großen Schultüte und seinem Blazer. Und dazu haben sie auch heute wirklich ein schönes Wetter erwischt. Sonne, Wolken, Mix bei 24 Grad. Auch noch im Feierabend könnt ihr rausgehen, zum Beispiel auf eine Dachterrasse und genießen. Morgen starten wir dann noch mit Sonne rein. Dann zieht es aber ordentlich zu. Es kann immer mal wieder krachen und regnen bei 26 Grad.
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Der Song, der jetzt kommt, ist so ein Legenden-Hit. Und ich würde euch sagen, warum der geil ist und was ich zu dem Song schon alles erlebt habe, wenn ich mich besser daran erinnern würde. Das war wirklich mal eine ganz, ganz, ganz krasse Partyzeit. Uiuiui, da nehmen wir uns alle kein Vorbild dran. Ja? Wir hören lieber einfach den Song und tun so.

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0: Genießt den Sonnenschein draußen. Ihr hört gleich Bruno Mars mit On My Soul. Jetzt erstmal Martin Garrix, Repeat It.

Also mit 4 Jahren habe ich ja gespielt. Barbie zum Beispiel. Er stand da schon auf der Bühne mit 4 Jahren auf Hawaii und zwar als Elvis-Imitator. Ich rede von Bruno Mars und hier ist er mit On My Soul by Energy. 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

0: im Kaffee bekommt ihr immer die besten neuen Hits. 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Hallo.
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2: Morgen singen wir hier zusammen Happy Birthday. Jetzt ist die Frage, für wen? Na, für euch. 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September Geburtstag. Und das ist morgen. 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

0: machen?
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2: Jetzt eine klitzekleine Pause, dann die News und danach super viel Musik.
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11: Mit Selina, hi. Unsere City macht dem Namen Sportstadt mal wieder alle Ehre. Jetzt wurde von der UEFA entschieden, dass das Champions League-Finale der Männer 2028 bei uns ausgetragen wird. Das ist damit das dritte Finale in der Allianz Arena. Und on top hat der Weltverband World Athletics entschieden, dass die Leichtathletik-Weltmeisterschaften 2031 auch zu uns nach München kommen. Das ist das erste Mal seit 2009, damals in Berlin, dass die WM in Deutschland ausgetragen wird.
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12: Mit Eva-Maria Wölfel. Guten Tag. Für die Menschen in Deutschland soll es wegen der weiter steigenden Spritpreise neue Entlastungen geben. Das hat Bundeskanzler Merz angekündigt. Bald soll es dazu Details geben. Die Spritpreise kennen aktuell nur eine Richtung, nach oben. Am Mittag ging es wieder rauf auf rund 2,60 Euro für den Liter Diesel. Die organisierte Kriminalität ist in Deutschland weiter auf dem Vormarsch. Laut BKA gab es im letzten Jahr fast 700 Verfahren mit knapp 8000 Verdächtigen. So viele waren es seit 5 Jahren nicht mehr. Das meiste Geld verdienen die Gruppen mit Drogen. Die CDU-Spitze kommt am Wahlsonntag zu einer Krisensitzung zusammen. Dabei sollen die Ergebnisse in Mecklenburg-Vorpommern und Berlin analysiert werden. Die Umfragen sehen alles andere als rosig aus. Bei der Sitzung geht es auch um die Zukunft von Kanzler Merz, der selbst in der eigenen Partei unter Druck steht. 2 Riesensportevents kommen nach Deutschland. München hat jetzt den Zuschlag für das Champions League-Finale 2028 bekommen. Und 2031 findet hier dann die Leichtathletik-WM statt, ebenfalls in München.
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2: So, ihr Lieben, ein Blick auf die A8 Stuttgart in Richtung München zwischen Friedberg und Dasing. Hier ist Stop and Go. Dann 2 Obstkisten auf der Fahrbahn auf der A9 Richtung Nürnberg zwischen Fürth-Meining Süd und Kreuz München Nord. A96 Lindau Richtung München zwischen Germering Süd und Dreieck München Südwest. Hier ist viel los und Stop and Go wie immer. Wir kennen's alle auf dem Ring.
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2: Benni, du Feiner, danke schön fürs Anrufen in Schwabing. Ungerer Straße, 30er Zone wird geblitzt. Dann auf der Pilgersheimer Straße, das stand ja gestern schon. Und Wittelsbacher Straße, danke Thierry. Seht ihr was, ruft einfach durch. 089-393-393.
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2: Ja, wettermäßig heute voll schön, aktuell 24 Grad. Und ich sage euch eines, Leute, nutzt das Wetter aus, weil morgen wird es dann richtig schlecht. Da gibt es ganz viel Regen bei 25 Grad und am Donnerstag ist sie wieder da, die Sonne, aber nur noch bei 19 Grad. Und jetzt für euch, Olivia Dean, So Easy to Fall in Love bei Energy. 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

0: immer die besten und jetzt gibt's bei uns bei Energy. 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
0: Jetzt eine klitzekleine Pause, dann am Start Kamrat mit Hack Yourself in den Zenits am Stück.
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0: So, ihr Lieben, wir schauen auf die A8 Stuttgart Richtung München zwischen Friedberg und Dasing. Hier ganz viel los. A94 Richtung Passau zwischen Anzing und Forstenning. Hier sind Gegenstände auf der Fahrbahn. A96 Lindau Richtung München zwischen Germering Süd und Dreieck München Südwest. Hier Stop and Go. Und schleppen voran geht's wie immer richtig auf dem Ring.
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0: Nele, danke schön fürs Melden. Wittelsbacher Straße. Hier wird geblitzt. Außerdem auf der Zwerger, Schliersee und Pilgersheimer Straße. Kommt irgendwas dazu? Ruft einfach durch. 089 93 3 93 3.
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0: Auf jeden Fall heute nochmal das Wetter ausnutzen. Aktuell 25 Grad. Ab auf die coolsten Rooftop-Terrassen. Die haben wir euch jetzt zusammengefasst. Natürlich auf energy.de. Morgen wird's dann richtig schmuddelig, aber warm. 25 Grad mit Regen gemischt. Und am Donnerstag und Freitag wieder schöner.
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0: Wir sind mittendrin in den 10 Hits am Stück.
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0: Jonas Us und Daddy DJ habe ich gleich für euch mit Flipside. Jetzt erstmal Taylor Swift.

Gregor und Tobi, das sind You Not Us. Und Tobi ist manchmal so richtig wild auf der Bühne, zieht dann seine Sneaker aus und wirft sie einfach in die Menge. Hüpft dann barfuß rum. Alles klar, kann man mal machen.

0: Nice, dass ihr mit am Start seid. Hier ist Energy.
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2: Und eine Sache, die Anna uns verraten hat hier in der Energy-Redaktion, ist, dass sie auf, haltet euch fest, Achselhaare steht.
3: Es war ein Thema, das groß diskutiert worden ist.
4: Beinhaare, Armhaare, Brusthaare, Achselhaare. Also umso mehr Bär, umso besser.
3: Das ist jetzt die Frage, wie viel Achselhaar ist erlaubt? Weil so ein bisschen stoppen oder kann man da schon Zöpfe pflichten?
4: Ja, ich kann ihm auch Perlen reinflechten. Das ist jetzt kein Problem.
3: Okay, dann während wir gerade reden, lasse ich die gerade wachsen, Anna.
4: Ja,
3: gib mir eine halbe Woche.
4: Ich meine auch. Ich

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16: Mit Selina, hi. Unsere City macht dem Namen Sportstadt mal wieder alle Ehre. Jetzt wurde von der UEFA entschieden, dass das Champions League-Finale der Männer 2028 bei uns ausgetragen wird. Das ist damit das dritte Finale in der Allianz Arena. Und on top hat der Weltverband World Athletics entschieden, dass die Leichtathletik-Weltmeisterschaften 2031 auch zu uns nach München kommen. Das ist das erste Mal seit 2009, damals in Berlin, dass die WM in Deutschland ausgetragen wird.
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17: Mit Gisa Weber. Guten Tag. Für die Menschen in Deutschland soll es wegen der weiter steigenden Spritpreise neue Entlastungen geben. Das hat Bundeskanzler Merz angekündigt. Bald soll es dazu Details geben. Die Spritpreise kennen aktuell nur eine Richtung, nach oben. Am Mittag ging es wieder rauf, auf rund 2,60 Euro für den Liter Diesel. Die organisierte Kriminalität ist in Deutschland weiter auf dem Vormarsch. Laut BKA gab es im letzten Jahr fast 700 Verfahren mit knapp 8000 Verdächtigen. So viele waren es seit 5 Jahren nicht mehr. Das meiste Geld verdienen die Gruppen mit Drogen. Die CDU-Spitze kommt am Wahlsonntag zu einer Krisensitzung zusammen. Dabei sollen die Ergebnisse in Mecklenburg-Vorpommern und Berlin analysiert werden. Die Umfragen sehen alles andere als rosig aus. Bei der Sitzung geht es auch um die Zukunft von Kanzler Merz, der selbst in der eigenen Partei unter Druck steht. Nächster Rückschlag für Torhüter Oliver Baumann, was seine Nationalmannschaftskarriere angeht. Laut Kicker wird der 36-Jährige nicht von Bundestrainer Jürgen Klopp für die kommenden Nations League-Spiele nominiert. Bereits bei der WM war Baumann zur Nummer 2 im Tor degradiert worden.
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9: Wir schauen direkt auf die A9 Richtung Nürnberg zwischen Garching Nord und Rastplatz Echinger Quilt Ost. Hier liegen Reifenteile rum. A9 Nürnerberg Richtung München zwischen Rastplatz Gelbelsee und Denkendorf. Ein großer Unfall auf dem Standstreifen. Hier ist ganz viel los. A94 in Richtung Passau zwischen Anzing und Forstinning. Hier sind Gegenstände auf der Fahrbahn. A96 Lindau Richtung München zwischen Germering Süd und Dreieck München Südwest. Hier ist ganz viel los und Stop and Go wie immer auf dem Ring.
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9: Kali, danke schön fürs Melden. Mosach, Windrichring, hier wird geblitzt. Ludwigsvorstadt, Wittelsbacher Straße, Schliersee und Pilgersheimer Straße, Obacht geben. Kommt irgendwas dazu? Dann ruft durch 089 93 3 93
14: 3. 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
9: Ja, wettermäßig heute bombastisch. 25 Grad im Moment. Also auf jeden Fall entweder den Grill nochmal anwerfen oder und in den Biergarten. Nutzt das Wetter aus. Morgen wird es dann grau in grau verregnet. Und am Donnerstag und Freitag wird es kühler um die 19 Grad mit einem Mix aus Sonne und Wolken. Jetzt für euch BTS mit Swim Energy. Swim.

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0: Holt den Taschenrechner raus, Leute. Einfach mal reintippen, wie viel Kohle ihr sparen würdet, wenn ihr ein Jahr lang keine Miete zahlen müsstet bei uns in der City. Da würde so ein riesen Batzen zusammenkommen. Die Jessie aus der Maxvorstadt, die hat schon eine gute Idee. Sag mal.
2: Erstmal zurücklegen und sparen für eventuelle Reisen mit meinem Partner oder eventuell sich irgendwann Eigentum kaufen zu können tatsächlich.
0: Boah, da musst du aber lange sparen. 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
10: Leute, passt mir auf, am Candidplatz auf Höhe Schönstraße in beiden Richtungen, hier liegen Plastikfässer auf der Fahrbahn. Dann A9 Nürnberg Richtung München zwischen Rastplatz Gelbsee und Denkendorf, ein großer Unfall, hier ist ganz viel los. A94 München in Richtung Passau zwischen Paarstetten und Lengdorf, 7 Kilometer Stau. 9 Kilometer stockend auf der A99 Westumfahrung Richtung Linder zwischen der Herberg und Dreieck-Allach und Stop and Go wie immer, wir kennen es alle auf dem Ring.
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10: Anne, danke schön fürs Anrufen. Ludwigsvorstadt, Wittelsbacher Straße wird geblitzt und auf der Pilgersheimer Straße. Kommt irgendwas dazu? Easy durchrufen 089 93 3 93 3.
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10: Wettermäßig heute eine 10 von 10, aktuell 25 Grad. Morgen gibt's dann Regen.
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Ich hoffe, ihr genießt die Sonne und das schöne Wetter. Jetzt habe ich für euch Green Day mit Wake Me Up When September Ends bei Energy. So schön, dass ihr mit dabei seid.

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Hier ist Somber mit My Body Isn't Ready bei Energy. Immer die Besten.

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1: Diese Woche spielen wir um einen 200-Euro-Gutschein und zwar von DM. Michelle, willst du den haben? Hast du Lust drauf?
3: Das auf jeden Fall, ja.
1: Dann würde ich sagen, fangen wir an zu zocken, okay? Bist du ready?
3: Ja, auf jeden Fall.
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1: Wir spielen mit Tee wie Theodor.
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1: Eine Stadt mit Tee.
3: Trieste.
1: Ein Land.
3: Tunesien.
1: Ein Tier.
3: Tiger.
1: Deine Lieblingsnudeln.
3: Oh Gott, Tagliatelle.
1: Eine Marke.
3: Tommy Hilfiger.
1: Dein Lieblingsfilm. Michelle, das sind 5 Punkte.
3: Ja, super.
1: Toi, toi, toi, dass es klappt.
3: Ja, vielen, vielen herzlichen Dank.
1: Gerne. Wollt auch ihr mit mir zocken? 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
1: Jetzt eine kurze Pause, dann für euch die News und danach super viel Musik.
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17: Mit Selina Hai. Wer in den Tierpark Hellerbrunn möchte, muss in Zukunft mehr zahlen. Die Eintrittspreise für Tageskarten werden nämlich erhöht. erstmal zum 1. Oktober und dann nochmal im Oktober 27. Für Erwachsene steigt der Preis insgesamt um 5 Euro auf 25 Euro. Auch Familien- und Kinderkarten werden teurer. Eine Ausnahme gibt's aber, die Jahreskarten bleiben unverändert. Der Preis wird erhöht, weil auch die Kosten für Energie, Futter, Personal und den laufenden Betrieb gestiegen sind.
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0: Mit Gisa Weber, guten Tag. Die Regierung will etwas gegen die steigenden Spritpreise machen. Bundeskanzler Friedrich Merz sagt, wir müssen handeln. Schon bald soll ein Vorschlag dazu auf den Tisch. Die Spritpreise gehen in Deutschland weiter durch die Decke. Ein Liter Diesel hat am Mittag rund 2,60 Euro gekostet. Kriminelle Banden setzen in Deutschland immer öfter auf Gewalt als Dienstleistung. Dafür werden laut Innenminister Dobrindt auch Minderjährige als Wegwerftäter angeworben. Besonders groß bleibt, laut BKA-Bericht, das Problem mit Drogen. Um gegen die Banden besser vorgehen zu können, will Dobrindt auch an ihr Geld und die Konten ran. Ticketkontrollen könnten an großen Bahnhöfen künftig schon vor dem Bahnsteig kommen und nicht erst im Zug. Verkehrsminister Bilger hält das im Fernverkehr grundsätzlich für sinnvoll. In anderen Ländern kommt man teils nur mit Ticket ans Gleis. Einfach übertragen lasse sich das aber nicht, sagte er den Funke-Zeitungen. Nach seiner Degradierung bei der WM kommt der nächste Rückschlag für Oliver Baumann in seiner Nationalmannschaftskarriere. Laut Kicker wird der Hoffenheimer nicht von Bundestrainer Jürgen Klopp für die kommenden Nations League-Spiele nominiert. Kölns Senkrechtstarter Said Elmaller winkt dagegen das Debüt.
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1: Vorsicht Leute, A995 Kreuz München Süd Richtung München in beiden Richtungen zwischen Taufkirchen West und Unterhaching Nord. Hier sind Personen auf der Fahrbahn. A94 München Richtung Passau zwischen Hohenlinden und Lengdorf ist ganz viel los. 8 Kilometer Stau. A99 Ostumfahrung Richtung Nürnberg zwischen Kirchheim und Aschheim-Ismaning. Ein LKW-Unfall, auch hier Stau pur. 9 Kilometer stockend auf der A99 Westumfahrung Richtung Lindau zwischen Neuherberg und Raik-Allach und viel, viel los auf dem Ring. Feierabendverkehr schon jetzt.
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1: Geblitzt wird auf der Dachauer, Riemer, Schön und Pilgersheimer Straße. Danke Anne fürs Anrufen. Seht ihr was? Ruft durch 089 93 3 93 3.
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1: Einfach ein Eis essen gehen. Tut es. Nutzt das Wetter aus. Aktuell 25 Grad. Sonne satt. Morgen sieht's anders aus. Da Regenschirm raus. Es wird super, super verregnet bei 25 Grad. Am Donnerstag ein Mix aus Sonne und Wolken bei 19 Grad. Und am Freitag wird's grauer. Jetzt für euch Topic und Becky G. Sorry, Puppy bei Energy. Immer die Besten und jetzt hallo.

0: Emily Best on Hit Skips Buttons bei Energy.
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0: Wie ich mich fit halte, auf jeden Fall gesund essen, viel spazieren gehen, weil das Immunsystem dadurch gestärkt wird und natürlich jede Menge Musik hören.

0: Wir haben über 40 Webstreams für euch in der App oder auch auf energy.de. Zum Beispiel auch diesen hier, nämlich Energy Home Office. Ja, der macht auf jeden Fall richtig gute Laune.
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11: Super viel los auf der Donnersberger Brücke und auf dem Ring, da geht es ab.
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11: Sina, danke schön fürs Anrufen. Auf der Schönstraße wird geblitzt und zwar in Giesing und der Giesing-Pilgersheimer Straße und Riemer Straße. Danke, Bene. Kommt irgendwas dazu? Einfach anrufen 089 393 393.
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11: Spazieren gehen an der Isar, irgendwas draußen unternehmen. Es ist sowas von warm draußen. Auch morgen 25 Grad, da wird's nass, also Regenschirm nicht vergessen. Und am Donnerstag und Freitag wird's kühler.
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Im Moment hat es 24 Grad bei uns in der City, deswegen sage ich nur eins, Leute, nutzt das Wetter aus. Zum Beispiel geht aufs Kulturdach oder die Hitbar im Lehel. Die ganzen Rooftop-Terrassen haben wir euch jetzt zusammengefasst, ganz easy, auf energy.de. Servus!

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0: Gleich für euch Ray Garvey mit Rivers. Jetzt erstmal am Start Kygo, Save My Love.

ich nur den Hut vorziehen. Als einziger Junge neben 7 Schwestern aufwachsen. Ja, das war bei Ray Garvey so. Und hier ist er mit Rivers bei Energy. Immer die besten.

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2: Und eine Sache, die Anna uns verraten hat hier in der Energy-Redaktion, ist, dass sie auf, haltet euch fest, Achselhaare steht.
3: Es war ein Thema, das groß diskutiert worden ist.
4: Beinhaare, Armhaare, Brusthaare, Achselhaare. Also umso mehr Bär, umso besser.
3: Das ist jetzt die Frage, wie viel Achselhaar ist erlaubt? Weil so ein bisschen stoppen oder kann man da schon Zöpfe pflichten?
4: Ja, ich kann ihm auch Perlen reinfallen. Das ist jetzt kein Problem.
2: Okay, dann während wir gerade reden, lasse ich die gerade wachsen. Anna,
4: ja,
2: guten Morgen.
4: Gib mir
2: eine halbe Woche.
4: Ich meine auch.

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12: Mit Selina, hi. Unsere City macht dem Namen Sportstadt mal wieder alle Ehre. Jetzt wurde von der UEFA entschieden, dass das Champions League-Finale der Männer 2028 bei uns ausgetragen wird. Das ist damit das dritte Finale in der Allianz Arena. Und on top hat der Weltverband World Athletics entschieden, dass die Leichtathletik-Weltmeisterschaften 2031 auch zu uns nach München kommen. Das ist das erste Mal seit 2009, damals in Berlin, dass die WM in Deutschland ausgetragen wird.
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13: Mit Gisa Weber, guten Abend. Für die Menschen in Deutschland soll es wegen der weiter steigenden Spritpreise neue Entlastungen geben. Das hat Bundeskanzler Merz angekündigt. Bald soll es dazu Details geben. Die Spritpreise kennen aktuell nur eine Richtung, nach oben. Am Mittag ging es wieder rauf, auf rund 2,60 Euro für den Liter Diesel. Die organisierte Kriminalität ist in Deutschland weiter auf dem Vormarsch. Laut BKA gab es im letzten Jahr fast 700 Verfahren mit knapp 8000 Verdächtigen. So viele waren es seit 5 Jahren nicht mehr. Das meiste Geld verdienen die Gruppen mit Drogen. Die USA haben erstmals offiziell bestätigt, Waffen im Weltall stationiert zu haben. Laut US Space Force sind sie bereits im Orbit und können offensiv wie defensiv eingesetzt werden. Einzelheiten nennt das Militär nicht. Atomwaffen im All sind allerdings durch einen Vertrag seit 1967 verboten. Gratis mit dem Zug zwischen Deutschland und Polen reisen. Das können bald 60.000 junge Erwachsene. Ab heute werden dafür kostenlose Tickets vergeben. Bewerben können sich 18- bis 27-Jährige bei der Deutschen Bahn. Der Freundschaftspass gilt für Reisen ab November und umfasst mehrere Reisetage in Polen sowie die Hin- und Rückfahrt.
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14: So ihr Lieben, ein Blick auf den Ring. Da ist ganz viel los. Stop and go.
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13: Paolo, ciao bello, dankeschön fürs Melden. Riemerstraße wird geblitzt, außerdem auf der Schön- und Pilgersheimer Straße. Danke, Anna. Kommt irgendwas dazu, greif zum Hörer, ruf durch 089 93 3 93 3.
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13: Wettermäßig heute bombastisch. Nutzt es aus. Geht auf eine Rooftop-Terrasse. Die coolsten haben wir euch jetzt zusammengefasst auf energy.de. Heute nochmal trocken, morgen richtig nass bei 25 Grad und am Donnerstag wird's kühler.

0: part of the time. Nice, dass ihr mit dabei seid. Ihr seid bei Energy mit den besten an Hits. Übermorgen ist es soweit, da ist sie bei uns in der City.
1: Heidi, Heidi, deine Welt sind die Berge.
0: Heidi Klum. Es gibt natürlich das große Heidi-Fest kurz vor der Wiesn wie letztes Jahr. Es sind insgesamt 800 Leute auf der Gästeliste. In der Insta-Story hat sie jetzt schon angekündigt, es wird einen geheimen Special Guest geben, und zwar der aus den Alpen kommt. Heidis Tochter ist natürlich auch mit am Start. Die wird ihre neue Dirndl-Kollektion direkt präsentieren. Naomi Campbell ist DJ. So viele Stars sind am Heidi-Fest mit dabei. Sarah Engels zum Beispiel, Easy Glück, Lou Bega, dann Rednecks, die Kaulitz-Brüder und so weiter und so fort. Leute, wir sind natürlich auch live im Münchner Hofbräuhaus beim Heidi-Fest. Klickt euch übermorgen in die Insta-Story von Energy München.
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0: Auf dem Ring geht's ordentlich ab. Stop and go.
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0: Cristiano, danke schön fürs Anrufen. Geblitzt wird auf dem Windrichring in Moosach. Außerdem auf der Riemer, Schön- und Pilgersheimer Straße. Seht ihr was? Einfach anrufen oder eine WhatsApp senden. 089 393 393.
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0: Absolut schönes Wetter heute. Ja, und so warm draußen. Morgen bleibt es warm, dafür nass. Und am Donnerstag, da wird's kühler.
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0: Siren, hör dir gleich von Felix Jähn. Jetzt erstmal Tame Impala und Jenny. Hier ist Dracula.

Felix hier in eher Tropical House gemacht, mittlerweile eher Popmusik oder ja, normalen House. Ich liebe auf jeden Fall seine Musik. Hier ist er mit Siren, seiner neuen Nummer. Felix hier bei Energy. Immer die besten und Hits. Kommt gut und sicher zu Hause an. Hier ist eure Sunny.

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7: Mit Selina, hi. Unsere City macht dem Namen Sportstadt mal wieder alle Ehre. Jetzt wurde von der UEFA entschieden, dass das Champions League-Finale der Männer 2028 bei uns ausgetragen wird. Das ist damit das dritte Finale in der Allianz Arena. Und on top hat der Weltverband World Athletics entschieden, dass die Leichtathletik-Weltmeisterschaften 2031 auch zu uns nach München kommen. Das ist das erste Mal seit 2009, damals in Berlin, dass die WM in Deutschland ausgetragen wird.
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8: Mit Gisa Weber, guten Abend. Die Regierung will etwas gegen die steigenden Spritpreise machen. Bundeskanzler Friedrich Merz sagt, wir müssen handeln. Schon bald soll ein Vorschlag dazu auf den Tisch. Die Spritpreise gehen in Deutschland weiter durch die Decke. Ein Liter Diesel hat am Mittag rund 2,60 Euro gekostet. Kriminelle Banden setzen in Deutschland immer öfter auf Gewalt als Dienstleistung. Dafür werden laut Innenminister Dobrindt auch Minderjährige als Wegwerftäter angeworben. Besonders groß bleibt, laut BKA-Bericht, das Problem mit Drogen. Um gegen die Banden besser vorgehen zu können, will Dobrindt auch an ihr Geld und die Konten ran. Die USA haben jetzt erstmals offiziell Waffen im Weltall. Hintergrund sind mögliche Bedrohungen durch China und Russland. Einzelheiten nennt das Militär nicht. Atomwaffen im All sind verboten, konventionelle Waffen dagegen nicht. Zwei Riesensport-Events kommen nach Deutschland. München hat jetzt den Zuschlag für das Champions-League-Finale 2028 bekommen. Und 2031 findet hier dann die Leichtathletik-WM statt, ebenfalls in München. Die bayerische Landeshauptstadt hatte vor ein paar Jahren auch schon die Leichtathletik-EM ausgerichtet.
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9: Auf der Donnersberger Brücke ist ganz viel los und der Ring mal wieder zu. Wir kennen's alle.
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9: Manu, danke schön fürs Melden. Riemerstraße wird geblitzt, außerdem auf der Schön- und Pilgersheimer Straße plus Windrichring in Moosach. Danke, Benni. Kommt irgendwas dazu? Ruft einfach durch. 089 93 3 93 3.
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9: Wettermäßig heute richtig schön. Ja, nutzt das Wetter aus, schmeißt den Grill an. Auf jeden Fall nochmal was richtig Schönes draußen machen. Morgen 25 Grad mit Regen und am Donnerstag ein Mix aus Sonne und Wolken bei 19 Grad.

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0: Super viel los auf der Donnersberger Brücke und auf dem Ring, da geht es ab.
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0: Sina, danke schön fürs Anrufen. Auf der Schönstraße wird geblitzt und zwar in Giesing und der Giesing-Pilgersheimer Straße und Riemer Straße. Danke, Bene. Kommt irgendwas dazu? Einfach anrufen 089 93 3 93 3.
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0: Spazieren gehen an der Isar, irgendwas draußen unternehmen. Es ist sowas von warm draußen. Auch morgen 25 Grad, da wird's nass, also Regenschirm nicht vergessen. Und am Donnerstag und Freitag wird's kühler.
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um 20 Uhr an diesem Dienstag, an dem es sein könnte, dass KI unsere Menschheit komplett auslöscht. Die Wahrscheinlichkeit liegt bei 10%. So, das sagen jetzt nicht irgendwelche Verschwörungstheoretiker, sondern die Tech-Bros persönlich. Nur einer. Einer wird in der Verschwörung und der sitzt im Weißen Haus. Die ganze komplett irrwitzige Geschichte gibt es gleich. Ich hoffe, dass es irrwitzig ist. Vorher ist aber noch Temper City mit immer den besten neuen Hits.

Die Chance liegt bei ungefähr 10%, dass uns die KI innerhalb des Jahrzehnts komplett auslöscht. So, Energy ist an bei euch an diesem Dienstagabend. Da sagen jetzt nicht irgendwelche Verschwörungstheoretiker, sondern die Chefs der mächtigsten KI-Unternehmen in den USA. Das gibt dann doch ein richtig gutes Gefühl, oder? Was soll schon schiefgehen? Fakt ist, die Entwicklung von selbstdenkenden künstlichen Intelligenzen geht so rasant voran, dass eben viele Tech-Bros selbst sagen, Leute, wir müssen das Wachstum regulieren, ansonsten wird das richtig böse enden. Selbst Elon Musk, selbst the biggest villain of all, sagt, jupp, da haben die von OpenAI und so, da haben die einen Punkt. Im Übrigen ist das etwas, was die EU seit langem fordert. Einzig US-Präsident Donald Trump, der hat auf Truth Social geschrieben, Freunde, das ist eine große Verschwörung. Das Einzige, was die KI-Regulierung wirklich braucht, ist ein hochintelligenter Präsident mit hohem IQ. No joke. Ich finde, man muss Satire gerade wirklich markieren, weil sich die Realität von der Satire kaum noch unterscheiden kann. Fakt ist, alles, was ich gerade gesagt habe, ist genauso in den letzten 24 Stunden passiert. Und auch das gibt mir kein allzu gutes Gefühl. Anders als Shakira und Burna Boy, die hören wir nämlich jetzt mit immer den besten neuen Hits.

Murat haben wir jetzt hier bei Energy, der nach seinem Abitur sich 5 Jahre gegeben hat, um mit der Musik erfolgreich zu werden. Ansonsten wollte er einfach studieren. Und als er schon aufgeben wollte, als er schon dabei war, sich einzuschreiben, zack, ging's los, seine große Karriere. Das war vor 2 Jahren. Seitdem viele kluge Entscheidungen getroffen, sich auch im Fernsehen aufgestellt, bei The Voice, Coach, aber eben auch musikalisch parallel immer weiter gemacht. Love Sober, so heißt der neue Song. Hören wir jetzt immer die besten neuen Hits.

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0: Immer die besten neuen Hits hört euch hier bei Energy. Gleich mit Ihnen hier.
1: Robert!
0: Die Geissens ziehen nämlich um, wechseln den Sender. Wo wir sie ab dem kommenden Jahr doch noch sehen dürfen, das alles gleich.
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0: So, und jetzt geht's um diese Kultfamilie.
1: Robert!
2: Verlieren jetzt schon wieder.
0: Ich hasse eigentlich das Wort Kult, weil aktuell alles kultig ist. Jeder Trainer ist kultig, jeder B-Promi ist kultig, so Thorsten Legert ist kultig, weil auch gern mal Doofheit mit kultig verwechselt wird, aber bei den Geissens stimmt's. So, die Geissens werden bei mir immer ein Stein im Brett haben, weil sie sich vor 5 Jahren auch bei RTL 2 eingesetzt haben, dass die Wendlers mit ihrem Neugeborenen keinen Sendeplatz bekommen. So, das werde ich ihnen nie vergessen. Und generell muss man wirklich großen Respekt vor deren Lebensleistung haben. Dazu auch noch wirklich sehr sympathisch. Robert und Carmen Geiss plus Kinder laufen nämlich jetzt nicht mehr bei RTL 2, sondern wie das Branchenmagazin DWDL schreibt, man wechselt zu Pro7 Sat.1. Da wird es dann künftig auch pro Jahr 20 Doppelfolgen geben. Nächsten Sommer ist dann Sendestart und Robert Geiss sagt, man muss sich ja auch mal weiterentwickeln, weil von nichts kommt nichts. Da hat der Mann einfach einen Punkt und ist bald bei Pro7 Sat.1. Ich finde, das passt auch. It's a match.

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1: Immer die besten neuen Hits hätte ich hier bei Energy gleich mit Milo für euch. Außerdem One Republic und Tiffany Iris macht den Anfang.
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Einen der Songs des Sommers haben wir jetzt hier bei Energy, nämlich Forever Young, einer belgischen Co-Produktion entsprungen, nämlich der von Milo und DJ-licious. Milo, klar, kennen wir seit über fast 20 Jahren. AO Technology ist ein großer Durchbruch und DJ-licious hat ihn jetzt neu produziert. Hören wir immer die besten neuen Hits.

um 21 Uhr an diesem Dienstag, an dem die Emmys in der vergangenen Nacht verliehen wurden. Der größte Fernsehpreis der Welt, zumindest in der westlichen. Und welche Serien sich jetzt vor allem auch in diesem Herbst sehr lohnen zu schauen, weil sie auch gestern gewonnen haben, verraten wir euch gleich. Außerdem Martin Garrix mit Repeated und immer den besten neuen Hits.

Und wir schauen noch Hollywood Energies an bei euch an diesem Dienstagabend. Gestern wurden ja die, ich sag mal, die Oscars fürs Fernsehen vergeben in Los Angeles, die Emmys nämlich. Und wir haben euch jetzt mal so eine Übersicht darüber gegeben, was gestern prämiert wurde und was sich jetzt für den Herbst lohnt. Denn das ist ja auch schon so ein bisschen das Schöne daran, ne? Wenn der Sommer vorbei ist, man hat keine großen Gewissensbisse mehr, einfach zu Hause zu bleiben. Also passt auf. Die beste Dramaserie, und die wir auch uneingeschränkt empfehlen können, ist The Pitt, eine Krankenhausserie auf HBO Max. HBO Max, eh Qualitätsgarant für tolle Serien. Wird jetzt auch interessant dann gehen Weihnachten, wenn Harry Potter mit der ersten Staffel neu verfilmt wird und läuft dann auch auf HBO. Die beste Comedy-Serie läuft auf Apple Plus. Das ist nämlich Windows Bay. Kann ich auch persönlich sehr empfehlen. Das ist so eine Horrorkomödie. Kurz zusammengefasst, der Plot, ein kleines Dorf kämpft mit Fluch und skurrilen Bewohnern. Wirklich sehr unterhaltsam, sehr kurzweilig. Generell Apple Plus ist so meine Go-To-Plattform. Immer so was, einfach so eine tolle Mischung für Herz und Spannung. Ted Lasso ja auch zum Beispiel auf Apple Plus zu sehen. Und die beste Miniserie ist DTF St. Louis. Seht ihr auch auf HBO Max. Habe ich nicht gesehen, aber meine Kollegen schwärmen davon. Drei Menschen in der Midlife-Crisis fangen eine Dreiecksbeziehung an. Das ist der Stoff, aus dem Hollywood geschnitzt ist. Auch im echten Leben, aber eben auch auf der Leinwand. Beziehungsweise im Stream. Gibt's jetzt alles nochmal nachzulesen auf energy.de. 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

Bruno Mars hören wir jetzt hier bei Energy, der wirklich herausragende 12 Monate hatte. Also es ging im letzten Jahr los mit Apathé, so der Hit 2025, dein eigenes neues Album, einfach so auf den Markt geschossen, natürlich auf die 1, große Welttournee, die er in diesem Jahr gespielt hat, auch alles ausverkauft. Jetzt schon fürs kommende Jahr neue Shows bestätigt, 26 für Australien, Neuseeland und Mexiko statt. Also es läuft so richtig krass bei ihm. Jetzt auch wieder mit On My Soul und einmal

0: Immer die besten neuen Hits hört euch hier bei Energy gleich mit Gentleman für euch. Außerdem Leonie und Olivia Dean macht den Anfang.
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0: Energies an bei euch in diesem Dienstagabend kurz vorm zu Bett gehen, an dem es sich trotzdem lohnt, jetzt schon mal zu träumen. Wie wird denn eure perfekte Wohnung aussehen?
1: Auf jeden Fall so 150 Quadratmeter, schön großer Balkon, Terrasse, sowas in die Richtung. 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
2: Ja. Haus unbedingt mit richtig geilen gläsernen Fenstern. Richtig schön groß, das ist geil.
3: Dachgeschoss, 5 Zimmer. Am besten hat das Haus ein Concierge und ein Fitnessstudio und ein Pool und eine Sauna. Ja, ich würde sagen, das ist so die Traumwohnung.
0: Ja, dann wollen wir euch dabei mal unterstützen, ne?
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0: Immer die besten neuen Hits hört euch hier bei Energy an diesem Dienstag gleich mit dem ganz neuen Song von Ray für euch. Außerdem Nico Santos und Felix Jähn. Macht den Anfang.
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Today hören wir jetzt hier bei Energy die Briten, die ein herausragendes Jahr 2026 hatte. Ich weiß noch, wie ich am 31.12. wie jedes Jahr an Silvester so Pop Around the Clock auf Dreisat geschaut habe und dann kam Ray wirklich in der Royal Albert Hall in London, hat es so derartig gerockt, dieses Konzert, diese große, altehrwürdige Location und hat einfach diesen Big Band Sound für sich so groß entdeckt und rockt den auch wirklich herausragend gut. Jetzt hat sie einen neuen Song am Start, hören wir zum allerersten Mal hier bei mir in der Sendung mit Emma and Absolutely. Joy heißt er. Und den hören wir uns jetzt mal an, würde ich sagen. Immer die besten neuen Hits.

gibt es bei unseren Nachbarn in Großbritannien, diesem verrückten, aber strebsamen und liebenswerten Volks, wirklich noch den Beruf des Aufweckers? Das klären wir gleich in einer neuen Folge von Fakt oder Fake, vor allem aber noch Teddy Swims mit

0: Es ist mir in jeder Sendung die größte aller Freude, wenn ich ihn oben sehe, auf der obersten Stufe der Schautreppe, macht er sich wieder ready vor allen Dingen. Heute mit einem rosaroten Borat-Anzug, der seine endlos langen Beine noch etwas mehr betont. Er ist nun ready für seinen großen, großen Auftritt.
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0: Mein lieber Kollege Armani, warum heute der rosarote Borat-Anzug?
2: Du kennst den Anzug doch schon.
0: Ich liebe den Anzug ja. Vor allen Dingen. Schön, dass du da bist, schön, dass du das runtergeschafft hast über die Showtreppe. Armani, die Aussage, die ich heute für dich dabei habe, ist folgende. In Großbritannien gibt es den Beruf des Aufweckers. Fakt oder Fake?
2: Also die Briten sind ja ein tüchtiges Volk.
0: Ja,
2: die arbeiten pünktlich. Genau, pünktlich, arbeiten hart. Erfinder vom Sandwich. Mhm. Ich sage ja.
0: In Großbritannien gibt es den Beruf des Aufweckers, ist tatsächlich ein
3: Fake.
0: Aber nur so halb, denn es gab ihn mal im 19. und 20. Jahrhundert, also so auch große Industrialisierung,
2: da
0: gab es wirklich
2: alles besser da drüben.
0: Den Aufwecker, der dann mit einem großen Stock um die ganzen Wohnhäuser gegangen ist, angeklopft hat und an dieses Schichtbeginn, wurde dann allmählich irgendwann abgelöst
2: wer
0: vom
2: hat
0: Wecker.
2: Ihn aufgeweckt? Na,
0: das ist fantastisch, Armani.
2: Ja.
0: Da denkst du um die Ecke, das
2: ja.
0: Gefällt mir gut.
2: Wer hat ihn geweckt?
0: Das weiß ich auch nicht. Der Hahn vielleicht, ich habe keine Ahnung. Aber jedenfalls im 19. und 20. Jahrhundert gab es wirklich den sogenannten Aufwecker in Großbritannien.
2: Da würde ich sagen, 50% hatte ich recht und 50% wieder mal falsch.
0: Ich sage 100% in unseren Herzen.
2: Hast du recht, weißt du. So.
0: Danke, Armani.
2: Ach.

Norma Jean Martini haben wir jetzt hier bei Energy, die US-Amerikanerin, mit einem Titel, den sich Donald Trump vermutlich auch jeden Morgen mehrfach in den Spiegel selbst sagt, nämlich I am the Sun. Und immer die besten neuen Hits.

0: Immer die besten neuen Hits hier bei Energy. Gleich mit Chris Dasarandi für euch. Außerdem Tiffany Aris und BTS macht den Anfang.
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Krista Zarandy hören wir jetzt hier bei Energy an diesem Dienstagabend. Ich bin Julian, schön, dass ihr mit dabei seid. Der Brite, der so oft genutzt wird von großen DJ-Produktionen, wenn es darum geht, die Vocals zu besetzen, mit Tukala schon öfter mal zusammengearbeitet, auch Safri Duo. Das beherrscht Krista Zarandy auch, finde ich gut, beherrscht sich da in diesem EDM-Gewitter. Ich aber für meinen Teil mag ihn immer dann am allerliebsten, wenn er seine eigene Musik macht, die sehr organisch eingespielt ist, auch jetzt bei Good Old Days, den Song, den wir jetzt hören, fast schon so eine Funk-Nummer, also so eine tolle Rhythmusgitarre, so ein treibender Schlagzeug eingespielter Beat. Ich finde, da klingt Krista Zarandy immer, ich will nicht sagen saubersten, weil das so ein krass technokratischer Begriff ist, aber er klingt da einfach am besten. Warum wollen wir es nicht so formulieren? Deshalb hören wir ihn jetzt mit Good Old Days und immer den besten.

0: besten neuen Hits gleich hier bei Energy mit Delta Goodrem, außerdem Jennifer Lopez und Alex Warren macht den Anfang.
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Jennifer Lopez, gerade gehört hier bei Energy gemeinsam mit David Guetta, Save Me Tonight. Das, was Jennifer Lopez für die USA ist, ist Delta Goodrem so ein bisschen für Australien. Ne? Schauspielerin, aber auch Sängerin, einfach großer Star. Jetzt auch in Europa, ich finde so der ESC, wo sie teilgenommen hat für Australien, hat dem Ganzen nochmal Anschub gegeben. Hologram heißt der Song, haben wir jetzt immer die besten neuen Hits.

um 23 Uhr an diesem Dienstag. Lasst uns jetzt den Tag ganz entspannt gemeinsam ausklingen. Gleich mit Kygo für euch. Den Anfang macht Shakira und Burna Boy, Die Die und immer die besten neuen Hits.

Die Chance liegt bei ungefähr 10%, dass uns die KI innerhalb des Jahrzehnts komplett auslöscht. So, Energy ist an bei euch an diesem Dienstagabend. Da sagen jetzt nicht irgendwelche Verschwörungstheoretiker, sondern die Chefs der mächtigsten KI-Unternehmen in den USA. Das gibt dann doch ein richtig gutes Gefühl, oder? Was soll schon schiefgehen? Fakt ist, die Entwicklung von selbstdenkenden künstlichen Intelligenzen geht so rasant voran, dass eben viele Tech-Bros selbst sagen, Leute, wir müssen das Wachstum regulieren, ansonsten wird das richtig böse enden. Selbst Elon Musk, selbst the biggest villain of all, sagt, jupp, da haben die von OpenAI und so, da haben die einen Punkt. Im Übrigen ist das etwas, was die EU seit langem fordert. Einzig US-Präsident Donald Trump, der hat auf Truth Social geschrieben, Freunde, das ist eine große Verschwörung. Das Einzige, was die KI-Regulierung wirklich braucht, ist ein hochintelligenter Präsident mit hohem IQ. No joke. Ich finde, man muss Satire gerade wirklich markieren, weil sich die Realität von der Satire kaum mehr noch unterscheiden kann. Fakt ist, alles, was ich gerade gesagt habe, ist genauso in den letzten 24 Stunden passiert. Und auch das gibt mir kein allzu gutes Gefühl.

Zomber haben wir jetzt hier bei Energy. My Body Isn't Ready. Das ist zumindest sein Titel, was in der Realität zumindest auf den ersten Blick nicht ganz umzusetzen war, denn sein Body war ready. Er hat den ersten Festivalsommer auch in Europa gespielt, Sigurd Festival, einer der Headliner, fantastisch abgeliefert. Ich glaube, das ist so eins der größten Popversprechen der USA in den letzten 20 Jahren. My Body Isn't Ready, Zomber, immer die besten Neuen.

0: jetzt hier bei Energy. Gleich mit Flo für euch, außerdem Dermot Kennedy und Topic. Macht den Anfang.
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0: Und jetzt geht's um diese Kultfamilie.
1: Robert! Robert! Robert!
2: Was will die denn jetzt schon wieder?
0: Ich hasse eigentlich das Wort Kult, weil aktuell alles kultig ist. Jeder Trainer ist kultig. Jeder B-Promi ist kultig. So Thorsten Legert ist kultig, weil auch gern mal Doofheit mit kultig verwechselt wird. Aber bei den Geissens stimmt's. So, die Geissens werden bei mir immer einen Stein im Brett haben, weil sie sich vor 5 Jahren auch bei RTL 2 eingesetzt haben, dass die Wendlers mit ihrem Neugeborenen keinen Sendeplatz bekommen. So, das werde ich ihnen nie vergessen. Und generell muss man wirklich großen, großen Respekt vor deren Lebensleistung haben. Dazu auch noch wirklich sehr sympathisch. Robert und Carmen Geiss plus Kinder laufen nämlich jetzt nicht mehr bei RTL 2, sondern wie das Branchenmagazin DWDL schreibt, man wechselt zu ProSieben Sat.1. Da wird es dann künftig auch pro Jahr 20 Doppelfolgen geben. Nächsten Sommer ist dann Sendestart und Robert Geiss sagt, man muss sich ja auch mal weiterentwickeln, weil von nichts kommt nichts. Da hat der Mann einfach einen Punkt und ist bald bei ProSieben Sat.1. Ich finde, das passt auch. It's a match. Legen.

0: Down. Immer die besten neuen Hits. Hört euch hier bei Energy gleich mit Sido für euch, außerdem One Republic und Harry Styles macht den Anfang.
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erste Spiel geworden hier bei Energy an diesem Dienstag, so spät, dass ich raus bin für heute. Habt jetzt eine gute Nacht. Wir hören uns, wenn ihr wollt, morgen wieder. Sido macht den grünen Abschluss mit Issa und immer den besten neuen Hits. Ciao, ich bin

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0: eine Sache, die Anna uns verraten hat hier in der Energy-Redaktion, ist, dass sie auf, haltet euch fest, Achselhaare steht. 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
1: Ja,
0: guten Morgen.
1: Gib mir
0: eine halbe Woche.
1: Ich meine auch.

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0: gibt FKK-Kreuzfahrten, wo alle nackig rumlaufen, ist ein
1: Fakt.
0: Ja, zum Beispiel das Big Nude Boat.
2: Mhm. Also er sagt, es gibt FKK-Kreuzfahrten. Ja. Ist das eine Art Einladung? Soll das unser Urlaub werden als Energy am Morgen?
0: Also du, ich habe kein Problem. Lass buchen für nächstes Jahr.
3: Ah, warte mal, ich habe da noch ein Problem.
0: Wieso?
3: Weil, ja, ich bin ja sehr offen, aber ich muss nicht nackig mit euch Urlaub machen. Wir können auch so Urlaub machen.
2: Rüde, wir machen...